0: heißt konsequent weniger Förderbürokratie, dafür mehr Drive bei dem Transfer von der Forschung direkt in die Praxis.
1: Die Luftfahrtbranche in Deutschland bleibt im Sinkflug. Der Flughafenverband hat seine Jahresprognose nochmal nach unten korrigiert. Er geht nun von rund 217 Millionen Passagieren aus. Ein Grund ist der Iran-Krieg. Der Flughafenverband kritisiert aber auch die Standortbedingungen mit hohen Kosten. US-Country-Sängerin Dolly Parton ist tot. Das hat ihre Familie mitgeteilt. Parton wurde 80 Jahre alt. Sie hatte zuletzt mit gesundheitlichen Problemen zu kämpfen und musste geplante Auftritte absagen. Zu ihren größten Hits gehören Jolene und 9 to 5. Die deutsche Wirtschaft ist von Mai bis Juni um 0,3% gewachsen und das trotz des Iran-Kriegs. Das Statistische Bundesamt hat seine erste Schätzung damit um 0,1 Prozentpunkte nach oben korrigiert. Grund für das Plus ist die gute Exportentwicklung.
2: 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Viele Wolken gibt es heute erstmal. Vom südöstlichen Niedersachsen bis nach Sachsen kann anfangs auch vereinzelt Regen dabei sein, der dann nach Osten abzieht. Später lockert es dort auf. Sonst wird es Sonne und Wolken und meist trocken. An den Alpen anfangs mit einzelnen Schauern. Dazu werden es maximal 20 bis 29 Grad. Morgen wird es im Westen wolkiger. Später sind dort kräftige Gewitter möglich. Sonst oft sonnig und heiß bis knapp 34 Grad.
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1: Wir haben Mittwoch, den 26. August. Es wird wieder Zeit für aktuelle Blitzermeldungen aus der Region. Und da starten wir in Langenberg auf dem Balkhäuserweg und auf der Klippe. In Mitte wird geblitzt auf der Hauptstraße, auf der Hardenberger Straße und am Hardenberger Hof. Und in Nevige solltet ihr aufpassen auf der Neustraße und der Elsbeker Straße. Allen unterwegs eine gute und sichere Fahrt. Kommt gut an und habt viel Spaß mit dem Programm.

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2: Im Studio André Glatzel. Tag 2 der Kabinettsklausur der Bundesregierung. Hauptthema ist dabei heute das Klima. Die Koalition berät, wie man sich am besten gegen Hitze, Dürre und Co. aufstellt. Gestern ging es schon um die Wirtschaft. Der Bundeskanzler hat das Kabinett angemahnt, die angeschobenen Reformen zügig umzusetzen. Und die Liste ist lang. Die Politikwissenschaftlerin Andrea Römmele sagte in der ARD:
3: Ich gehe davon aus, dass, was die Rente anbelangt, dass man das relativ zügig versucht umzusetzen. Hier liegt der Bericht der Rentenkommission vor. Was die Einkommensteuer anbelangt, so muss hier noch nachgearbeitet werden. Und auch bei der Pflege- und Gesundheitsreform, wir haben ja einen neuen Gesundheitsminister, gibt es noch Stellschrauben, an denen gedreht wird.
2: Die Zuckersteuer ab kommenden Jahr soll offenbar ausgeweitet werden. Laut Medienberichten sollen mehr Getränke betroffen sein als bislang gedacht. Zum Beispiel Siroprodukte oder auch pflanzliche Milchalternativen. Für den Staat würde das natürlich deutlich mehr Steuereinnahmen bedeuten. Darum gehe es dabei aber nicht, sagte Finanzminister Klingbeil bei NTV.
4: Das Ziel ist doch klar. Wir sehen, dass wir unsere Kinder schützen müssen, dass wir das Gesundheitssystem stärken müssen. Das ist in vielen anderen Ländern passiert. Das machen wir ja auch. Und ich kann Ihnen aus den Gesprächen, glaube ich, sagen, dass da auch die ganze Bundesregierung dahinter steht. Das ist etwas, was wir auf den Weg bringen. Und das ist auch richtig, um unsere Kinder zu schützen, um dafür zu sorgen, dass man in Deutschland gesünder lebt. Dafür ist eine solche Steuer dann auch richtig.
2: Der Handelsstreit zwischen Kanada und den USA eskaliert weiter. Die kanadische Regierung hat jetzt Vergeltungszölle im Wert von 20 Milliarden Dollar angekündigt. Am Wochenende waren Verhandlungen zwischen den USA und Kanada gescheitert. Daraufhin verhängten die USA Strafzölle gegen den Nachbarn. Die Luftfahrtbranche in Deutschland bleibt im Sinkflug. Der Flughafenverband hat seine Jahresprognose nochmal nach unten korrigiert. Er geht nun von rund 217 Millionen Passagieren aus. Ein Grund ist der Iran-Krieg. Der Flughafenverband kritisiert aber auch die Standortbedingungen mit hohen Kosten. Ein Lottospieler aus Schleswig-Holstein hat den Euro-Jackpot geknackt. Der Tipper hatte alle Zahlen richtig angekreuzt und damit fast 40 Millionen Euro abgeräumt. Erst Anfang August hatte ein Spieler aus Nordrhein-Westfalen beim Euro-Jackpot mehr als 32 Millionen Euro gewonnen.
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5: Mit KI-Support. Viele Wolken gibt es heute erstmal. Vom südöstlichen Niedersachsen bis nach Sachsen kann anfangs auch vereinzelt Regen dabei sein, der dann nach Osten abzieht. Später lockert es dort auf. Sonst wird es Sonne und Wolken und meist trocken. An den Alpen anfangs mit einzelnen Schauern. Dazu werden es maximal 20 bis 29 Grad. Morgen wird es im Westen wolkiger. Später sind dort kräftige Gewitter möglich. Sonst oft sonnig und heiß bis knapp 34 Grad.
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1: Wir haben Mittwoch, den 26. August. Es wird wieder Zeit für aktuelle Blitzermeldungen aus der Region. Und da starten wir in Langenberg auf dem Balkhäuserweg und auf der Klippe. In Mitte wird geblitzt auf der Hauptstraße, auf der Hardenberger Straße und am Hardenberger Hof. Und in Nediges solltet ihr aufpassen, auf der Neustraße und der Elsbeker Straße. Allen unterwegs eine gute und sichere Fahrt. Kommt gut an und habt viel Spaß mit dem Programm.

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2: Im Studio André Glatzel. Schönen guten Morgen. Bei der Kabinettsklausur der Bundesregierung ist heute die Klimakrise das große Thema. Die Koalition berät unter anderem, wie man am besten mit den Folgen umgeht. Gestern ging es schon um die wirtschaftliche Lage in Deutschland. Da will die Regierung Tempo machen, um mehr Wachstum hinzukriegen. Die Politikwissenschaftlerin Andrea Römmele sagte in der ARD:
3: Die Kabinettsklausur kann auf jeden Fall einen positiven Neuanfang jetzt in den Herbst hineinsetzen. Also Geschlossenheit, Handlungsfähigkeit demonstrieren. Und das ändert ja dann schon etwas auch an der Stimmung beziehungsweise auch an dem Zutrauen, das wir in diese Regierung haben.
2: Die geplante Zuckersteuer fällt wohl deutlich umfangreicher aus als bisher gedacht. Laut Medienberichten betrifft das eine ganze Palette an Getränken, darunter auch Zero-Varianten, Fruchtsäfte aus Konzentraten und alkoholfreies Bier. Philipp Nitzig.
4: Finanzminister Klingbeil sagte bei NTV, dass die ganze Bundesregierung hinter den Plänen zur Ausweitung stehe. Um welche Getränke es sich genau handelt, sei aber noch vertraulich. Die Bundesregierung erhofft sich von der Steuer, dass der Zuckerkonsum in der Bevölkerung sinkt. Gleichzeitig winken aber auch zusätzliche Steuereinnahmen, die den klammen Krankenkassen zugutekommen sollen.
2: Bei VW sollen nur im Notfall Werke geschlossen werden. Das hat Konzernchef Blume auf einer Betriebsversammlung in Wolfsburg gesagt. Der VW-Vorstand erklärt sich die Woche über auf mehreren Veranstaltungen zum Sparplan des Autobauers. Weltweit sollen 50.000 Jobs gestrichen werden. 4 Werke in Deutschland stehen vor dem Aus. Im Fall des Waffendepots bei Berlin gibt es neue Details. Laut Spiegel soll der Tatverdächtige für russische Geheimdienste gearbeitet haben. Der 24-Jährige wird verdächtigt, Anschläge und Sabotage in NATO-Staaten vorbereitet zu haben. Er sitzt in Rumänien in U-Haft. Die Bundesanwaltschaft ermittelt. Trotz Iran-Krieg ist die deutsche Wirtschaft von Mai bis Juni um 0,3% gewachsen. Das hat das Statistische Bundesamt mitgeteilt. Und damit seine Schätzung von Ende Juli um 0,1 Prozentpunkte nach oben korrigiert. Insbesondere die gute Entwicklung bei den Exporten ist dafür ausschlaggebend.
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5: Mit KI-Support. Viele Wolken gibt es heute erstmal. Vom südöstlichen Niedersachsen bis nach Sachsen kann anfangs auch vereinzelt Regen dabei sein, der dann nach Osten abzieht. Später lockert es dort auf. Sonst wird es Sonne und Wolken und meist trocken. An den Alpen anfangs mit einzelnen Schauern. Dazu werden es maximal 20 bis 29 Grad. Morgen wird es im Westen wolkiger. Später sind dort kräftige Gewitter möglich. Sonst oft sonnig und heiß bis knapp 34 Grad.
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1: Wir haben Mittwoch, den 26. August. Es wird wieder Zeit für aktuelle Blitzermeldungen aus der Region. Und da starten wir in Langenberg auf dem Balkhauserweg und auf der Klippe. In Mitte wird geblitzt auf der Hauptstraße, auf der Hardenberger Straße und am Hardenberger Hof. Und in Nediges solltet ihr aufpassen, auf der Neustraße und der Elsbeker Straße. Allen unterwegs eine gute und sichere Fahrt. Kommt gut an und habt viel Spaß mit dem Programm.

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2: Im Studio André Glatzel. Schönen guten Morgen. Tag 2 der Kabinettsklausur der Bundesregierung. Hauptthema ist dabei heute das Klima. Die Koalition berät, wie man sich am besten gegen Hitze, Dürre und Co. aufstellt. Gestern ging es schon um die Wirtschaft. Der Bundeskanzler hat das Kabinett angemahnt, die angeschobenen Reformen zügig umzusetzen. Und die Liste ist lang. Die Politikwissenschaftlerin Andrea Römmele sagte in der ARD:
3: Ich gehe davon aus, dass, was die Rente anbelangt, dass man das relativ zügig versucht umzusetzen. Hier liegt der Bericht der Rentenkommission vor. Was die Einkommensteuer anbelangt, so muss hier noch nachgearbeitet werden. Und auch bei der Pflege- und Gesundheitsreform, wir haben ja einen neuen Gesundheitsminister, gibt es noch Stellschrauben, an denen gedreht wird.
2: Die Zuckersteuer ab kommenden Jahr soll offenbar ausgeweitet werden. Laut Medienberichten sollen mehr Getränke betroffen sein als bislang gedacht. Zum Beispiel Siroprodukte oder auch pflanzliche Milchalternativen. Für den Staat würde das natürlich deutlich mehr Steuereinnahmen bedeuten. Darum gehe es dabei aber nicht, sagte Finanzminister Klingbeil bei NTV.
4: Das Ziel ist doch klar. Wir sehen, dass wir unsere Kinder schützen müssen, dass wir das Gesundheitssystem stärken müssen. Das ist in vielen anderen Ländern passiert. Das machen wir ja auch. Und ich kann Ihnen aus den Gesprächen, glaube ich, sagen, dass da auch die ganze Bundesregierung dahinter steht. Das ist etwas, was wir auf den Weg bringen. Und das ist auch richtig, um unsere Kinder zu schützen, um dafür zu sorgen, dass man in Deutschland gesünder lebt. Dafür ist eine solche Steuer dann auch richtig.
2: Die deutsche Wirtschaft ist von Mai bis Juni um 0,3% gewachsen. Und das trotz des Iran-Kriegs. Das Statistische Bundesamt hat seine erste Schätzung damit um 0,1 Prozentpunkte nach oben korrigiert. Grund für das Plus ist die gute Exportentwicklung. Die Country-Welt trauert um eine ihrer ganz Großen. Dolly Parton ist im Alter von 80 Jahren verstorben. Parton wurde mit Hits wie Jolene oder 9to5 weltberühmt. Außerdem sorgte sie mit ihrer Imagination Library dafür, dass Millionen Bücher kostenlos an Kinder verschickt wurden. Ein Lottospieler aus Schleswig-Holstein hat den Euro-Jackpot geknackt. Der Tipper hatte alle Zahlen richtig angekreuzt und damit fast 40 Millionen Euro abgeräumt. Erst Anfang August hatte ein Spieler aus Nordrhein-Westfalen beim Euro-Jackpot mehr als 32 Millionen Euro gewonnen.
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5: Mit KI-Support. Nebel gibt es am Morgen stellenweise, dazu mal viele Wolken, mal ist es klarer. In der Mitte kann anfangs noch Regen runterkommen und Richtung Osten weiterziehen, sonst bleibt es meist trocken. An den Alpen kommt am Anfang auch mal ein Schauer runter. Später am Tag werden es 20 bis 29 Grad, am Abend kann es vereinzelt Gewitter geben. Morgen wird es nochmal heiß, maximal knapp 34 Grad und im Westen kracht es später eher mit kräftigen Gewittern.
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1: Wir haben Mittwoch, den 26. August. Es wird wieder Zeit für aktuelle Blitzermeldungen aus der Region. Und da starten wir in Langenberg auf dem Balkhäuserweg und auf der Klippe. In Mitte wird geblitzt auf der Hauptstraße, auf der Hardenberger Straße und am Hardenberger Hof. Und in Nediges solltet ihr aufpassen, auf der Neustraße und der Elsbeker Straße. Allen unterwegs eine gute und sichere Fahrt. Kommt gut an und habt viel Spaß mit dem Programm.

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2: Heute mit Dustin einen schönen guten Tag. Änderung der Fahrtlinie SB66. Bei der Schnellbuslinie SB66 gibt es ab Mittwoch, dem 2. September, eine Fahrplanänderung. Die Fahrt vom ZOB in Felbert in Richtung Wuppertal startet künftig bereits um 7.02 Uhr statt wie bisher um 7.12 Uhr. Damit sollen die Anschlüsse an die Bahn in Wuppertal zuverlässiger erreicht werden. Hintergrund sind Rückmeldungen von Fahrgästen, wonach die bisherigen Umstiege nur knapp oder manchmal auch gar nicht rechtzeitig möglich waren. Außerdem bekommt die SB66 eine neue Haltestelle in Wuppertal-Fahrersbeck. Die Haltestelle Krummacher Straße wird künftig in beiden Fahrtrichtungen bedient. Die VGV bittet Fahrgäste, die geänderte Abfahrtszeit ab dem 2. September zu beachten. Tag des offenen Denkmals in Felbert. Am Tag des offenen Denkmals am 13. September öffnen in Felbert zahlreiche historische Gebäude und Denkmäler ihre Türen für Besucher. Unter dem Motto Netzwerke, Denkmäler und Infrastruktur werden Führungen, Ausstellungen und Besichtigungen angeboten. Zu den Highlights zählen die Krupp'sche Nachtscheinanlage am Rottberg mit ihrem Leitbunker, der Bismarckturm in Langenberg sowie Schloss Hardenberg. Dort informieren Experten über die Geschichte des Schlosses und den aktuellen Stand der Sanierungsarbeiten nach dem Brand im vergangenen Jahr. Erstmals kann auch das ehemalige Amtsgerichtsgebäude in Langenberg besichtigt werden. Darüber hinaus beteiligen sich mehrere Kirchen am Denkmaltag. Unter anderem öffnen die Kirche St. Paulus, die Kapelle St. Nikolaus sowie die evangelischen Kirchen in Neviges und Langenberg ihre Türen für Führungen und Besichtigungen. Felberter Stiftung tut Gutes. Die Brigitte Schaffert Stiftung lädt am 4. September zur Benefizveranstaltung Classic Meets Pop in den Barmer Bahnhof nach Wuppertal ein. Ab 20 Uhr erwartet die Besucher ein abwechslungsreiches Programm. Den Auftakt gestaltet das Sinfonieorchester Niederberg mit einem Mix aus klassischer Musik, Filmmelodien und Popstücken. Im Anschluss übernimmt DJ Alex Akis und sorgt für Partystimmung. Die Erlöse der Veranstaltung kommen der Alten Feuerwache Wuppertal zugute. Unterstützt werden unter anderem das Gesunde Kinderhaus und die Kulturwerkstatt, die sich für Kinder, Jugendliche und Familien in schwierigen Lebenssituationen einsetzt. Und zum Abschluss noch der Blick auf das Wetter für Felbert und die Region. Am Mittwoch bleibt es soweit trocken mit Chance auf Sonnenstrahlen bei Höchsttemperaturen von bis zu 24 Grad. Der Donnerstag wird dann deutlich bewölkter, die Niederschlagswahrscheinlichkeit liegt bei 50% und es kann auch leicht gewittern. Ein ähnliches Bild zeigt sich am Freitag, es wird wieder kühler und Niederschlag wahrscheinlicher. Das gesamte Team von Radio Felbert wünscht euch eine gute Zeit, die nächsten News gibt's dann zur vollen Stunde.
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1: Wir haben Mittwoch, den 26. August. Es wird wieder Zeit für aktuelle Blitzermeldungen aus der Region. Und da starten wir in Langenberg auf dem Balkhauserweg und auf der Klippe. In Mitte wird geblitzt auf der Hauptstraße, auf der Hardenberger Straße und am Hardenberger Hof. Und in Nevigis solltet ihr aufpassen auf der Neustraße und der Elsbeker Straße. Allen unterwegs eine gute und sichere Fahrt. Kommt gut an und habt viel Spaß mit dem Programm.

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4: Im Studio Holger Dilk. Schönen guten Morgen. Die Klimakrise ist heute das große Thema bei der Kabinettsklausur der Bundesregierung. Die Koalition berät unter anderem, wie man am besten mit den Folgen umgeht. Gestern ging es schon um die wirtschaftliche Lage in Deutschland. Da will die Regierung Tempo machen, um mehr Wachstum hinzubekommen. Die Politikwissenschaftlerin Andrea Römmele sagte in der ARD:
5: Die Kabinettsklausur kann auf jeden Fall einen positiven Neuanfang jetzt in den Herbst hineinsetzen. Also Geschlossenheit, Handlungsfähigkeit demonstrieren. Und das ändert ja dann schon etwas. Was auch an der Stimmung bzw. auch an dem Zutrauen, das wir in dieser Regierung haben.
4: Schwarz-Rot diskutiert darüber, wie die geplante Zuckersteuer aussehen soll. Die Unions gegen die SPD-Pläne, wonach etwa auch Zero-Getränke und Säfte besteuert werden sollen. Der Vorwurf der Union, es geht nicht um Gesundheit, sondern nur ums Geld. SPD-Finanzminister Lars Klingbeil sieht das anders und sagte bei NTV:
6: Das Ziel ist doch klar. Wir sehen, dass wir unsere Kinder schützen müssen, dass wir das Gesundheitssystem stärken müssen. Das ist in vielen anderen Ländern passiert. Das machen wir hier auch. Und ich kann Ihnen aus den Gesprächen gleich sagen, dass da auch die ganze Bundesregierung dahinter steht. Das ist etwas, was wir auf den Weg bringen. Und das ist doch richtig, um unsere Kinder zu schützen, um dafür zu sorgen, dass man in Deutschland gesünder lebt. Dafür ist eine solche Steuer dann noch richtig.
4: In der Slowakei hat die Polizei einen Brandanschlag auf eine Drohnenfabrik verhindert. 3 Verdächtige wurden festgenommen, einer davon in Deutschland. Laut Polizei hätten bei dem Anschlag rund 70 Beschäftigte gefährdet werden können. Die Ermittler beschlagnahmten unter anderem eine große Menge Brandgemisch. Im Fall des geheimen Waffendepots bei Berlin gibt es neue Details. Laut Spiegel soll der Tatverdächtige für russische Geheimdienste gearbeitet haben. Der 24-Jährige wird verdächtigt, Anschläge und Sabotage in NATO-Staaten vorbereitet zu haben. Er sitzt in Rumänien in Untersuchungshaft. US-Country-Sängerin Dolly Parton ist tot. Sie wurde 80 Jahre alt. Wegen gesundheitlicher Probleme hatte sie zuletzt Auftritte absagen müssen. Zu Partons größten Hits gehören Jolene und 9 to 5.
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7: Mit KI-Support. Nebel gibt es am Morgen stellenweise, dazu mal viele Wolken, mal ist es klarer. In der Mitte kann anfangs noch Regen runterkommen und Richtung Osten weiterziehen, sonst bleibt es meist trocken. An den Alpen kommt am Anfang auch mal ein Schauer runter. Später am Tag werden es 20 bis 29 Grad, am Abend kann es vereinzelt Gewitter geben. Morgen wird es nochmal heiß, maximal knapp 34 Grad und im Westen kracht es später eher mit kräftigen Gewittern.
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Wir haben Mittwoch, den 26. August. Es wird wieder Zeit für aktuelle Blitzermeldungen aus der Region. Und da starten wir in Langenberg auf dem Balkhäuserweg und auf der Klippe. In Mitte wird geblitzt auf der Hauptstraße, auf der Hardenberger Straße und am Hardenberger Hof. Und in Nevige solltet ihr aufpassen, auf der Neustraße und der Elsbeker Straße. Allen unterwegs eine gute und sichere Fahrt. Kommt gut an und habt viel Spaß mit dem Programm.

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5: Heute mit Dustin einen schönen guten Tag. Änderung der Fahrtlinie SB66. Bei der Schnellbuslinie SB66 gibt es ab Mittwoch, dem 2. September, eine Fahrplanänderung. Die Fahrt vom ZOB in Felbert in Richtung Wuppertal startet künftig bereits um 7.02 Uhr statt wie bisher um 7.12 Uhr. Damit sollen die Anschlüsse an die Bahn in Wuppertal zuverlässiger erreicht werden. Hintergrund sind Rückmeldungen von Fahrgästen, wonach die bisherigen Umstiege nur knapp oder manchmal auch gar nicht rechtzeitig möglich waren. Außerdem bekommt die SB66 eine neue Haltestelle in Wuppertal-Fahrersbeck. Die Haltestelle Krummacher Straße wird künftig in beiden Fahrtrichtungen bedient. Die VGV bittet Fahrgäste, die geänderte Abfahrtszeit ab dem 2. September zu beachten. Tag des offenen Denkmals in Felbert. Am Tag des offenen Denkmals am 13. September öffnen in Felbert zahlreiche historische Gebäude und Denkmäler ihre Türen für Besucher. Unter dem Motto Netzwerke, Denkmäler und Infrastruktur werden Führungen, Ausstellungen und Besichtigungen angeboten. Zu den Highlights zählen die Kruppsche Nachtscheinanlage am Rottberg mit ihrem Leitbunker, der Bismarckturm in Langenberg sowie Schloss Hardenberg. Dort informieren Experten über die Geschichte des Schlosses und den aktuellen Stand der Sanierungsarbeiten nach dem Brand im vergangenen Jahr. Erstmals kann auch das ehemalige Amtsgerichtsgebäude in Langenberg besichtigt werden. Darüber hinaus beteiligen sich mehrere Kirchen am Denkmaltag. Unter anderem öffnen die Kirche St. Paulus, die Kapelle St. Nikolaus sowie die evangelischen Kirchen in Neviges und Langenberg ihre Türen für Führungen und Besichtigungen. Felberter Stiftung tut Gutes. Die Brigitte Schaffert Stiftung lädt am 4. September zur Benefizveranstaltung Classic Meets Pop in den Barmer Bahnhof nach Wuppertal ein. Ab 20 Uhr erwartet die Besucher ein abwechslungsreiches Programm. Den Auftakt gestaltet das Sinfonieorchester Niederberg mit einem Mix aus klassischer Musik, Filmmelodien und Popstücken. Im Anschluss übernimmt DJ Alex Akis und sorgt für Partystimmung. Die Erlöse der Veranstaltung kommen der Alten Feuerwache Wuppertal zugute. Unterstützt werden unter anderem das Gesunde Kinderhaus und die Kulturwerkstatt, die sich für Kinder, Jugendliche und Familien in schwierigen Lebenssituationen einsetzt. Und zum Abschluss noch der Blick auf das Wetter für Felbert und die Region. Am Mittwoch bleibt es soweit trocken mit Chance auf Sonnenstrahlen bei Höchsttemperaturen von bis zu 24 Grad. Der Donnerstag wird dann deutlich bewölkter, die Niederschlagswahrscheinlichkeit liegt bei 50% und es kann auch leicht gewittern. Ein ähnliches Bild zeigt sich am Freitag, es wird wieder kühler und Niederschlag wahrscheinlicher. Das gesamte Team von Radio Felbert wünscht euch eine gute Zeit, die nächsten News gibt's dann zur vollen Stunde.
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1: Wir haben Mittwoch, den 26. August. Es wird wieder Zeit für aktuelle Blitzermeldungen aus der Region. Und da starten wir in Langenberg auf dem Balkhäuserweg und auf der Klippe. In Mitte wird geblitzt auf der Hauptstraße, auf der Hardenberger Straße und am Hardenberger Hof. Und in Nebiges solltet ihr aufpassen, auf der Neustraße und der Elsbeker Straße. Allen unterwegs eine gute und sichere Fahrt. Kommt gut an und habt viel Spaß mit dem Programm.

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2: Im Studio Holger Dilk. Schönen guten Morgen. Tag 2 der Kabinettsklausur der Bundesregierung. Hauptthema ist heute das Klima. Die Koalition berät, wie man sich am besten gegen Hitze, Dürre und Co. aufstellt. Gestern hatte Kanzler Merz seine Minister bereits angemahnt, die angeschobenen Reformen zügig umzusetzen. Und die Liste ist lang. Die Politikwissenschaftlerin Andrea Römmele sagte in der ARD:
3: Ich gehe davon aus, dass, was die Rente anbelangt, dass man das relativ zügig versucht umzusetzen. Hier liegt der Bericht der Rentenkommission vor. Was die Einkommensteuer anbelangt, so muss hier noch nachgearbeitet werden. Und auch bei der Pflege- und Gesundheitsreform, wir haben ja einen neuen Gesundheitsminister, gibt es noch Stellschrauben, an denen gedreht wird.
2: Die Koalition diskutiert über die geplante Zuckersteuer. Aus der Union gibt es scharfe Kritik an den aktuellen SPD-Entwürfen. Demnach sollen etwa auch Siroprodukte, Säfte oder auch Hafermilch besteuert werden. Erklärtes Ziel der Steuer ist, neben mehr Einnahmen für den Staat, auch, dass Hersteller dazu gebracht werden, weniger Zucker zu verwenden. Der Ernährungsexperte Volker Manz sagte bei NTV:
4: Flüssiger Zucker ist quasi das, was dem Stoffwechsel gar nicht gut tut, weil es ist sehr energiereich, aber nährstoffarm. Und deswegen spricht man auch hier von leeren Kalorien. Und dieser Zucker kann im Übermaß natürlich zu Übergewicht, zu Diabetes Typ 2, zu Karies, aber auch zu Herz-Kreislauf-Erkrankungen führen. Und das ist natürlich nicht wünschenswert.
2: Das Klimaphänomen El Niño macht sich in Zentralamerika immer heftiger bemerkbar. Nach Honduras haben jetzt auch Panama und El Salvador Dürrealarm ausgerufen. Alle Länder leiden unter extremer Trockenheit. Auch der Schiffsverkehr im Panama-Kanal musste schon eingeschränkt werden. Der Handelsstreit zwischen Kanada und den USA eskaliert weiter. Die kanadische Regierung hat jetzt Vergeltungszölle im Wert von 20 Milliarden Dollar angekündigt. Am Wochenende waren Verhandlungen zwischen den USA und Kanada gescheitert. Daraufhin verhängten die USA Strafzölle gegen den Nachbarn. Die Musikwelt trauert um Dolly Parton, die im Alter von 80 Jahren gestorben ist. Parton wurde mit Hits wie Jolene oder 9 to 5 weltberühmt. Außerdem sorgte sie mit ihrer Imagination Library dafür, dass Millionen Bücher kostenlos an Kinder ausgegeben wurden.
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5: Mit KI-Support. Mal mehr, mal weniger Wolken gibt es heute Morgen. Dazu stellenweise Nebel und in der Mitte vereinzelt Regen. Richtung Alpen kommen anfangs auch noch einzelne Schauer runter. Später lockert das öfter auf und es bleibt meist trocken. Am späten Nachmittag sind im Westen und in den Bergen im Süden vereinzelt Schauer und Gewitter drin. Dazu Höchstwerte von 20 bis 29 Grad. Morgen erst mehr Wolken im Westen, später teils kräftige Gewitter, maximal knapp 34 Grad.
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1: Wir haben Mittwoch, den 26. August. Es wird wieder Zeit für aktuelle Blitzermeldungen aus der Region. Und da starten wir in Langenberg auf dem Balkhäuserweg und auf der Klippe. In Mitte wird geblitzt auf der Hauptstraße, auf der Hardenberger Straße und am Hardenberger Hof. Und in Nediges solltet ihr aufpassen, auf der Neustraße und der Elsbeker Straße. Allen unterwegs eine gute und sichere Fahrt. Kommt gut an und habt viel Spaß mit dem Programm.

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2: Heute mit Dustin einen schönen guten Tag. Änderung der Fahrtlinie SB66. Bei der Schnellbuslinie SB66 gibt es ab Mittwoch, dem 2. September, eine Fahrplanänderung. Die Fahrt vom ZOB in Felbert in Richtung Wuppertal startet künftig bereits um 7.02 Uhr statt wie bisher um 7.12 Uhr. Damit sollen die Anschlüsse an die Bahn in Wuppertal zuverlässiger erreicht werden. Hintergrund sind Rückmeldungen von Fahrgästen, wonach die bisherigen Umstiege nur knapp oder manchmal auch gar nicht rechtzeitig möglich waren. Außerdem bekommt die SB66 eine neue Haltestelle in Wuppertal-Fahrersbeck. Die Haltestelle Krummacher Straße wird künftig in beiden Fahrtrichtungen bedient. Die VGV bittet Fahrgäste, die geänderte Abfahrtszeit ab dem 2. September zu beachten. Tag des offenen Denkmals in Felbert. Am Tag des offenen Denkmals am 13. September öffnen in Felbert zahlreiche historische Gebäude und Denkmäler ihre Türen für Besucher. Unter dem Motto Netzwerke, Denkmäler und Infrastruktur werden Führungen, Ausstellungen und Besichtigungen angeboten. Zu den Highlights zählen die Kruppsche Nachtscheinanlage am Rottberg mit ihrem Leitbunker, der Bismarckturm in Langenberg sowie Schloss Hardenberg. Dort informieren Experten über die Geschichte des Schlosses und den aktuellen Stand der Sanierungsarbeiten nach dem Brand im vergangenen Jahr. Erstmals kann auch das ehemalige Amtsgerichtsgebäude in Langenberg besichtigt werden. Darüber hinaus beteiligen sich mehrere Kirchen am Denkmaltag. Unter anderem öffnen die Kirche St. Paulus, die Kapelle St. Nikolaus sowie die evangelischen Kirchen in Neviges und Langenberg ihre Türen für Führungen und Besichtigungen. Felberter Stiftung tut Gutes. Die Brigitte Schaffert Stiftung lädt am 4. September zur Benefizveranstaltung Classic Meets Pop in den Barmer Bahnhof nach Wuppertal ein. Ab 20 Uhr erwartet die Besucher ein abwechslungsreiches Programm. Den Auftakt gestaltet das Sinfonieorchester Niederberg mit einem Mix aus klassischer Musik, Filmmelodien und Popstücken. Im Anschluss übernimmt DJ Alex Akis und sorgt für Partystimmung. Die Erlöse der Veranstaltung kommen der Alten Feuerwache Wuppertal zugute. Unterstützt werden unter anderem das Gesunde Kinderhaus und die Kulturwerkstatt, die sich für Kinder, Jugendliche und Familien in schwierigen Lebenssituationen einsetzt. Und zum Abschluss noch der Blick auf das Wetter für Felbert und die Region. Am Mittwoch bleibt es soweit trocken mit Chance auf Sonnenstrahlen bei Höchsttemperaturen von bis zu 24 Grad. Der Donnerstag wird dann deutlich bewölkter, die Niederschlagswahrscheinlichkeit liegt bei 50% und es kann auch leicht gewittern. Ein ähnliches Bild zeigt sich am Freitag, es wird wieder kühler und Niederschlag wahrscheinlicher. Das gesamte Team von Radio Felbert wünscht euch eine gute Zeit, die nächsten News gibt's dann zur vollen Stunde.
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2: Wir haben Mittwoch, den 26. August. Es wird wieder Zeit für aktuelle Blitzermeldungen aus der Region. Und da starten wir in Langenberg auf dem Balkhauser Weg und auf der Klippe. In Mitte wird geblitzt auf der Hauptstraße, auf der Hardenberger Straße und am Hardenberger Hof. Und in Neviges solltet ihr aufpassen, auf der Neustraße und der Elsbeker Straße. Allen unterwegs eine gute und sichere Fahrt. Kommt gut an und habt viel Spaß mit dem Programm.

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4: Im Studio Holger Dilk. Schönen guten Morgen. In der Bundesregierung droht ein Streit über die Zuckersteuer. Die Pläne von SPD-Finanzminister Klingbeil schießen über das Ziel hinaus, finden einige Unionspolitiker. Mehr von Tim Britztrupp.
5: Die Zuckersteuer soll offenbar auch auf Milchalternativen wie Hafer- oder Mandeldrinks ausgeweitet werden. Selbst zuckerfreie Zero-Getränke sollen mit 26 Cent pro Liter besteuert werden. CSU-Landwirtschaftsminister Rainer droht mit einem Veto. Klingbeil verteidigt seine Pläne und wehrt sich gegen den Vorwurf, mit der Ausweitung mehr Geld machen zu wollen. Er sagte bei NTV, es gehe nicht um den Haushalt, sondern um den Gesundheitsschutz.
4: Die Klimakrise ist heute das große Thema bei der Kabinettsklausur der Bundesregierung. Die Koalition berät unter anderem, wie man am besten mit den Folgen umgeht. Gestern ging es schon um die wirtschaftliche Lage in Deutschland. Da will die Regierung Tempo machen, um mehr

0: Wachstum hinzubekommen. Die Politikwissenschaftlerin Andrea Römmele sagte in der ARD:
1: Die Kabinettsklausur kann auf jeden Fall einen positiven Neuanfang jetzt in den Herbst hineinsetzen. Also Geschlossenheit, Handlungsfähigkeit demonstrieren. Und das ändert ja dann schon etwas auch an der Stimmung beziehungsweise auch an dem Zutrauen, das wir in diese Regierung haben.
0: Im Fall des geheimen Waffendepots bei Berlin gibt es neue Details. Laut Spiegel soll der Tatverdächtige für russische Geheimdienste gearbeitet haben. Der 24-Jährige wird verdächtigt, Anschläge und Sabotage in NATO-Staaten vorbereitet zu haben. Er sitzt in Rumänien in Untersuchungshaft. In der Slowakei hat die Polizei einen Brandanschlag auf eine Drohnenfabrik verhindert. 3 Verdächtige wurden festgenommen, einer davon in Deutschland. Laut Polizei hätten bei dem Anschlag rund 70 Beschäftigte gefährdet werden können. Die Ermittler beschlagnahmten unter anderem eine große Menge Brandgemisch. US-Country-Sängerin Dolly Parton ist tot. Sie wurde 80 Jahre alt. Wegen gesundheitlicher Probleme hatte sie zuletzt Auftritte absagen müssen. Zu Partons größten Hits gehören Jolene und 9 to 5.
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3: Mit KI-Support. Mal mehr, mal weniger Wolken gibt es heute Morgen. Dazu stellenweise Nebel und in der Mitte vereinzelt Regen. Richtung Alpen kommen anfangs auch noch einzelne Schauer runter. Später lockert das öfter auf und es bleibt meist trocken. Am späten Nachmittag sind im Westen und in den Bergen im Süden vereinzelt Schauer und Gewitter drin. Dazu Höchstwerte von 20 bis 29 Grad. Morgen erst mehr Wolken im Westen, später teils kräftige Gewitter, maximal knapp 34 Grad.
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1: Wir haben Mittwoch, den 26. August. Es wird wieder Zeit für aktuelle Blitzermeldungen aus der Region. Und da starten wir in Langenberg auf dem Balkhauser Weg und auf der Klippe. In Mitte wird geblitzt auf der Hauptstraße, auf der Hardenberger Straße und am Hardenberger Hof. Und in Nevigis solltet ihr aufpassen, auf der Neustraße und der Elsbeker Straße. Allen unterwegs eine gute und sichere Fahrt. Kommt gut an und habt viel Spaß mit dem Programm.

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4: Heute mit Dustin einen schönen guten Tag. Änderung der Fahrtlinie SB66. Bei der Schnellbuslinie SB66 gibt es ab Mittwoch, dem 2. September, eine Fahrplanänderung. Die Fahrt vom ZOB in Felbert in Richtung Wuppertal startet künftig bereits um 7.02 Uhr statt wie bisher um 7.12 Uhr. Damit sollen die Anschlüsse an die Bahn in Wuppertal zuverlässiger erreicht werden. Hintergrund sind Rückmeldungen von Fahrgästen, wonach die bisherigen Umstiege nur knapp oder manchmal auch gar nicht rechtzeitig möglich waren. Außerdem bekommt die SB66 eine neue Haltestelle in Wuppertal-Fahrersbeck. Die Haltestelle Krummacher Straße wird künftig in beiden Fahrtrichtungen bedient. Die VGV bittet Fahrgäste, die geänderte Abfahrtszeit ab dem 2. September zu beachten. Tag des offenen Denkmals in Felbert. Am Tag des offenen Denkmals am 13. September öffnen in Felbert zahlreiche historische Gebäude und Denkmäler ihre Türen für Besucher. Unter dem Motto Netzwerke, Denkmäler und Infrastruktur werden Führungen, Ausstellungen und Besichtigungen angeboten. Zu den Highlights zählen die Kruppsche Nachtscheinanlage am Rottberg mit ihrem Leitbunker, der Bismarckturm in Langenberg sowie Schloss Hardenberg. Dort informieren Experten über die Geschichte des Schlosses und den aktuellen Stand der Sanierungsarbeiten nach dem Brand im vergangenen Jahr. Erstmals kann auch das ehemalige Amtsgerichtsgebäude in Langenberg besichtigt werden. Darüber hinaus beteiligen sich mehrere Kirchen am Denkmaltag. Unter anderem öffnen die Kirche St. Paulus, die Kapelle St. Nikolaus sowie die evangelischen Kirchen in Neviges und Langenberg ihre Türen für Führungen und Besichtigungen. Felberter Stiftung tut Gutes. Die Brigitte Schaffert Stiftung lädt am 4. September zur Benefizveranstaltung Classic Meets Pop in den Barmer Bahnhof nach Wuppertal ein. Ab 20 Uhr erwartet die Besucher ein abwechslungsreiches Programm. Den Auftakt gestaltet das Sinfonieorchester Niederberg mit einem Mix aus klassischer Musik, Filmmelodien und Popstücken. Im Anschluss übernimmt DJ Alex Akis und sorgt für Partystimmung. Die Erlöse der Veranstaltung kommen der Alten Feuerwache Wuppertal zugute. Unterstützt werden unter anderem das Gesunde Kinderhaus und die Kulturwerkstatt, die sich für Kinder, Jugendliche und Familien in schwierigen Lebenssituationen einsetzt. Und zum Abschluss noch der Blick auf das Wetter für Felbert und die Region. Am Mittwoch bleibt es soweit trocken mit Chance auf Sonnenstrahlen bei Höchsttemperaturen von bis zu 24 Grad. Der Donnerstag wird dann deutlich bewölkter, die Niederschlagswahrscheinlichkeit liegt bei 50% und es kann auch leicht gewittern. Ein ähnliches Bild zeigt sich am Freitag, es wird wieder kühler und Niederschlag wahrscheinlicher. Das gesamte Team von Radio Felbert wünscht euch eine gute Zeit, die nächsten News gibt's dann zur vollen Stunde.
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1: Wir haben Mittwoch, den 26. August. Es wird wieder Zeit für aktuelle Blitzermeldungen aus der Region. Und da starten wir in Langenberg auf dem Balkhäuserweg und auf der Klippe. In Mitte wird geblitzt auf der Hauptstraße, auf der Hardenberger Straße und am Hardenberger Hof. Und in Newiges solltet ihr aufpassen, auf der Neustraße und der Elsbeker Straße. Allen unterwegs eine gute und sichere Fahrt. Kommt gut an und habt viel Spaß mit dem Programm.

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2: Im Studio Holger Dilk, schönen guten Morgen. An Tag 2 der Kabinettsklausur geht es heute unter anderem um den Hitzeschutz. Konkrete Beschlüsse werden in Neu-Hardenberg aber nicht erwartet. Mehr von Tim Pritztrup.
3: Schwarz-Rot will Konsequenzen aus der Hitzewelle ziehen. Erstmal soll aber die Lage analysiert werden. Bei den Grünen sorgt das für Kopfschütteln. Parteichefin Brandner sagte dem Redaktionsnetzwerk Deutschland, dass die Klimakrise Handeln erfordert, wissen wir seit Jahren, nicht erst seit diesem Sommer. Weitere Schwerpunktthemen der Kabinettsklausur sind die Stärkung des Wirtschaftsstandorts Deutschland und die Bedrohung vor allem durch Drohnen.
2: Schwarz-Rot diskutiert darüber, wie die geplante Zuckersteuer aussehen soll. Die Unions gegen die SPD-Pläne, wonach etwa auch Zero-Getränke und Säfte besteuert werden sollen. Der Vorwurf der Union, es geht nicht um Gesundheit, sondern nur ums Geld. SPD-Finanzminister Lars Klingbeil sieht das anders und sagte bei NTV:
4: Das Ziel ist doch klar. Wir sehen, dass wir unsere Kinder schützen müssen, dass wir das Gesundheitssystem stärken müssen. Das ist in vielen anderen Ländern passiert. Das machen wir ja auch. Und ich kann Ihnen aus den Gesprächen, glaube ich, sagen, dass da auch die ganze Bundesregierung dahinter steht. Das ist etwas, was wir auf den Weg bringen. Und das ist doch richtig, um unsere Kinder zu schützen, um dafür zu sorgen, dass man in Deutschland gesünder lebt. Dafür ist eine solche Steuer dann noch richtig.
2: Bei Volkswagen gibt es heute weitere Betriebsversammlungen zum angekündigten Sparkurs. Konzernchef Blume besucht die Werke in Emden und Zwickau. Beide Standorte stehen auf der Kippe, es gibt aber noch keine Entscheidung zu Werksschließungen. Das Klimaphänomen El Niño macht sich in Zentralamerika immer heftiger bemerkbar. Nach Honduras haben jetzt auch Panama und El Salvador Dürrealarm ausgerufen. Alle Länder leiden unter extremer Trockenheit. Auch der Schiffsverkehr im Panama-Kanal musste schon eingeschränkt werden. Musikstars würdigen die verstorbene Country-Ikone Dolly Parton. Taylor Swift sagte, eine Welt ohne Dolly fühlt sich nicht real an. R&B-Sängerin Beyoncé schreibt auf ihrer Website, du warst der Maßstab, der Nordstern, kühn und brillant. Parton war gestern im Alter von 80 Jahren gestorben.
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5: Mit KI-Support. Viele Wolken gibt es heute Vormittag. Ab und zu fällt auch mal etwas Regen. Später lockert das dann wieder auf. Im Laufe des Tages mischen Sonne und Wolken mit, meist bleibt es trocken. Nur an den Alpen kann am späten Nachmittag auch mal ein Schauer oder Gewitter auftauchen, bei 20 bis 29 Grad. Morgen erst oft sonnig, später steigt im Westen die Gewittergefahr, maximal knapp 34 Grad.
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1: Wir haben Mittwoch, den 26. August. Es wird wieder Zeit für aktuelle Blitzermeldungen aus der Region. Und da starten wir in Langenberg auf dem Balkhauserweg und auf der Klippe. In Mitte wird geblitzt auf der Hauptstraße, auf der Hardenberger Straße und am Hardenberger Hof. Und in Nebiges solltet ihr aufpassen auf der Neustraße und der Elsbeker Straße. Allen unterwegs eine gute und sichere Fahrt. Kommt gut an und habt viel Spaß mit dem Programm.

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1: Heute mit Dustin einen schönen guten Tag. Änderung der Fahrtlinie SB66. Bei der Schnellbuslinie SB66 gibt es ab Mittwoch, dem 2. September, eine Fahrplanänderung. Die Fahrt vom ZOB in Felbert in Richtung Wuppertal startet künftig bereits um 7.02 Uhr statt wie bisher um 7.12 Uhr. Damit sollen die Anschlüsse an die Bahn in Wuppertal zuverlässiger erreicht werden. Hintergrund sind Rückmeldungen von Fahrgästen, wonach die bisherigen Umstiege nur knapp oder manchmal auch gar nicht rechtzeitig möglich waren. Außerdem bekommt die SB66 eine neue Haltestelle in Wuppertal-Fahrersbeck. Die Haltestelle Krummacher Straße wird künftig in beiden Fahrtrichtungen bedient. Die VGV bittet Fahrgäste, die geänderte Abfahrtszeit ab dem 2. September zu beachten. Tag des offenen Denkmals in Felbert. Am Tag des offenen Denkmals am 13. September öffnen in Felbert zahlreiche historische Gebäude und Denkmäler ihre Türen für Besucher. Unter dem Motto Netzwerke, Denkmäler und Infrastruktur werden Führungen, Ausstellungen und Besichtigungen angeboten. Zu den Highlights zählen die Kruppsche Nachtscheinanlage am Rottberg mit ihrem Leitbunker, der Bismarckturm in Langenberg sowie Schloss Hardenberg. Dort informieren Experten über die Geschichte des Schlosses und den aktuellen Stand der Sanierungsarbeiten nach dem Brand im vergangenen Jahr. Erstmals kann auch das ehemalige Amtsgerichtsgebäude in Langenberg besichtigt werden. Darüber hinaus beteiligen sich mehrere Kirchen am Denkmaltag. Unter anderem öffnen die Kirche St. Paulus, die Kapelle St. Nikolaus sowie die evangelischen Kirchen in Nebiges und Langenberg ihre Türen für Führungen und Besichtigungen. Felberter Stiftung tut Gutes. Die Brigitte Schaffert Stiftung lädt am 4. September zur Benefizveranstaltung Classic Meets Pop in den Barmer Bahnhof nach Wuppertal ein. Ab 20 Uhr erwartet die Besucher ein abwechslungsreiches Programm. Den Auftakt gestaltet das Sinfonieorchester Niederberg mit einem Mix aus klassischer Musik, Filmmelodien und Popstücken. Im Anschluss übernimmt DJ Alex Akis und sorgt für Partystimmung. Die Erlöse der Veranstaltung kommen der Alten Feuerwache Wuppertal zugute. Unterstützt werden

0: unter anderem das Gesunde Kinderhaus und die Kulturwerkstatt, die sich für Kinder, Jugendliche und Familien in schwierigen Lebenssituationen einsetzt. Und zum Abschluss noch der Blick auf das Wetter für Velbert und die Region. Am Mittwoch bleibt es soweit trocken mit Chance auf Sonnenstrahlen bei Höchsttemperaturen von bis zu 24 Grad. Der Donnerstag wird dann deutlich bewölkter, die Niederschlagswahrscheinlichkeit liegt bei 50% und es kann auch leicht gewittern. Ein ähnliches Bild zeigt sich am Freitag, es wird wieder kühler und Niederschlag wahrscheinlicher. Das gesamte Team von Radio Velbert wünscht euch eine gute Zeit, die nächsten News gibt's dann zur vollen Stunde.
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1: Wir haben Mittwoch, den 26. August. Es wird wieder Zeit für aktuelle Blitzermeldungen aus der Region. Und da starten wir in Langenberg auf dem Balkhäuserweg und auf der Klippe. In Mitte wird geblitzt auf der Hauptstraße, auf der Hardenberger Straße und am Hardenberger Hof. Und in Nediges solltet ihr aufpassen, auf der Neustraße und der Elsbeker Straße. Allen unterwegs eine gute und sichere Fahrt. Kommt gut an und habt viel Spaß mit dem Programm.

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2: Im Studio Holger Dilk, schönen guten Tag. In der Bundesregierung droht ein Streit über die Zuckersteuer. Die Pläne von SPD-Finanzminister Klingbeil schießen über das Ziel hinaus, finden einige Unionspolitiker. Mehr von Tim Britztrupp.
3: Die Zuckersteuer soll offenbar auch auf Milchalternativen wie Hafer- oder Mandeldrinks ausgeweitet werden. Selbst zuckerfreie Zero-Getränke sollen mit 26 Cent pro Liter besteuert werden. CSU-Landwirtschaftsminister Rainer droht mit einem Veto. Klingbeil verteidigt seine Pläne und wehrt sich gegen den Vorwurf, mit der Ausweitung mehr Geld machen zu wollen. Er sagte bei NTV, es gehe nicht um den Haushalt, sondern um den Gesundheitsschutz.
2: Tag 2 der Kabinettsklausur der Bundesregierung. Hauptthema ist heute das Klima. Die Koalition berät, wie man sich am besten gegen Hitze, Dürre und Co. aufstellt. Gestern hatte Kanzler Merz seine Minister bereits angemahnt, die angeschobenen Reformen zügig umzusetzen. Und die Liste ist lang. Die Politikwissenschaftlerin Andrea Römmele sagte in der ARD:
4: Ich gehe davon aus, dass, was die Rente anbelangt, dass man das relativ zügig versucht umzusetzen. Hier liegt der Bericht der Rentenkommission vor. Was die Einkommensteuer anbelangt, so muss hier noch nachgearbeitet werden. Und auch bei der Pflege- und Gesundheitsreform, wir haben ja einen neuen Gesundheitsminister, gibt es noch Stellschrauben, an denen gedreht wird.
2: Im Fall des geheimen Waffendepots bei Berlin gibt es neue Details. Laut Spiegel soll der Tatverdächtige für russische Geheimdienste gearbeitet haben. Der 24-Jährige wird verdächtigt, Anschläge und Sabotage in NATO-Staaten vorbereitet zu haben. Er sitzt in Rumänien in Untersuchungshaft. In der Slowakei hat die Polizei einen Brandanschlag auf eine Drohnenfabrik verhindert. Drei Verdächtige wurden festgenommen, einer davon in Deutschland. Laut Polizei hätten bei dem Anschlag rund 70 Beschäftigte gefährdet werden können. Die Ermittler beschlagnahmten unter anderem eine große Menge Brandgemisch. Musikstars würdigen die verstorbene Country-Ikone Dolly Parton. Taylor Swift sagte, eine Welt ohne Dolly fühlt sich nicht real an. R&B-Sängerin Beyoncé schreibt auf ihrer Website, du warst der Maßstab, der Nordstern, kühn und brillant. Parton war gestern im Alter von 80 Jahren gestorben.
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5: 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Viele Wolken gibt es heute Vormittag. Ab und zu fällt auch mal etwas Regen. Später lockert das dann wieder auf. Im Laufe des Tages mischen Sonne und Wolken mit. Meist bleibt es trocken. Nur an den Alpen kann am späten Nachmittag auch mal ein Schauer oder Gewitter auftauchen bei 20 bis 29 Grad. Morgen erst oft sonnig. Später steigt im Westen die Gewittergefahr. Maximal knapp 34 Grad.
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Wir haben Mittwoch, den 26. August. Es wird wieder Zeit für aktuelle Blitzermeldungen aus der Region. Und da starten wir in Langenberg auf dem Balkhäuserweg und auf der Klippe. In Mitte wird geblitzt auf der Hauptstraße, auf der Hardenberger Straße und am Hardenberger Hof. Und in Nevige solltet ihr aufpassen, auf der Neustraße und der Elsbeker Straße. Allen unterwegs eine gute und sichere Fahrt. Kommt gut an und habt viel Spaß mit dem Programm.

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1: Heute mit Dustin einen schönen guten Tag. Änderung der Fahrtlinie SB66. Bei der Schnellbuslinie SB66 gibt es ab Mittwoch, dem 2. September, eine Fahrplanänderung. Die Fahrt vom ZOB in Felbert in Richtung Wuppertal startet künftig bereits um 7.02 Uhr statt wie bisher um 7.12 Uhr. Damit sollen die Anschlüsse an die Bahn in Wuppertal zuverlässiger erreicht werden. Hintergrund sind Rückmeldungen von Fahrgästen, wonach die bisherigen Umstiege nur knapp oder manchmal auch gar nicht rechtzeitig möglich waren. Außerdem bekommt die SB66 eine neue Haltestelle in Wuppertal-Fahrersbeck. Die Haltestelle Krummacher Straße wird künftig in beiden Fahrtrichtungen bedient. Die VGV bittet Fahrgäste, die geänderte Abfahrtszeit ab dem 2. September zu beachten. Tag des offenen Denkmals in Felbert. Am Tag des offenen Denkmals am 13. September öffnen in Felbert zahlreiche historische Gebäude und Denkmäler ihre Türen für Besucher. Unter dem Motto Netzwerke, Denkmäler und Infrastruktur werden Führungen, Ausstellungen und Besichtigungen angeboten. Zu den Highlights zählen die Kruppsche Nachtscheinanlage am Rottberg mit ihrem Leitbunker, der Bismarckturm in Langenberg sowie Schloss Hardenberg. Dort informieren Experten über die Geschichte des Schlosses und den aktuellen Stand der Sanierungsarbeiten nach dem Brand im vergangenen Jahr. Erstmals kann auch das ehemalige Amtsgerichtsgebäude in Langenberg besichtigt werden. Darüber hinaus beteiligen sich mehrere Kirchen am Denkmaltag. Unter anderem öffnen die Kirche St. Paulus, die Kapelle St. Nikolaus sowie die evangelischen Kirchen in Nebiges und Langenberg ihre Türen für Führungen und Besichtigungen. Felberter Stiftung tut Gutes. Die Brigitte Schaffert Stiftung lädt am 4. September zur Benefizveranstaltung Classic Meets Pop in den Barmer Bahnhof nach Wuppertal ein. Ab 20 Uhr erwartet die Besucher ein abwechslungsreiches Programm. Den Auftakt gestaltet das Sinfonieorchester Niederberg mit einem Mix aus klassischer Musik, Filmmelodien und Popstücken. Im Anschluss übernimmt DJ Alex Akis und sorgt für Partystimmung. Die Erlöse der Veranstaltung kommen der Alten Feuerwache Wuppertal zugute. Unterstützt werden unter anderem das Gesunde Kinderhaus und die Kulturwerkstatt, die sich für Kinder, Jugendliche und Familien in schwierigen Lebenssituationen einsetzt. Und zum Abschluss noch der Blick auf das Wetter für Felbert und die Region. Am Mittwoch bleibt es soweit trocken mit Chance auf Sonnenstrahlen bei Höchsttemperaturen von bis zu 24 Grad. Der Donnerstag wird dann deutlich bewölkter, die Niederschlagswahrscheinlichkeit liegt bei 50% und es kann auch leicht gewittern. Ein ähnliches Bild zeigt sich am Freitag, es wird wieder kühler und Niederschlag wahrscheinlicher. Das gesamte Team von Radio Felbert wünscht euch eine gute Zeit, die nächsten News gibt's dann zur vollen Stunde.
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1: Wir haben Mittwoch, den 26. August. Es wird wieder Zeit für aktuelle Blitzermeldungen aus der Region. Und da starten wir in Langenberg auf dem Balkhauser Weg und auf der Klippe. In Mitte wird geblitzt auf der Hauptstraße, auf der Hardenberger Straße und am Hardenberger Hof. und in Nevigis solltet ihr aufpassen auf der Neustraße und der Elsbeker Straße. Allen unterwegs eine gute und sichere Fahrt, kommt gut an und habt viel Spaß mit dem Programm.

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4: Im Studio Holger Dilk, schönen guten Tag. Bei Volkswagen gehen die Betriebsversammlungen zu den Sparplänen weiter. Konzernchef Blume besucht die Werke in Zwickau und Emden. Mehr von Anne Brauer.
5: Die beiden Werke stehen genauso auf der Kippe wie die Standorte Hannover und Neckarsulm. Die Bild-Zeitung berichtet aber, dass es für Emden wohl einen Rettungsplan gibt. Das Werk soll auf Rüstung umstellen und in Zukunft Drohnen und schwere Militärlastwagen bauen. Die Sparpläne hatten zuletzt für viel Unruhe bei dem Autobauer gesorgt. Bis kommenden Montag erklärt sich der Vorstand auf insgesamt 9 Betriebsversammlungen dazu.
4: An Tag 2 der Kabinettsklausur geht es heute unter anderem um den Hitzeschutz. Konkrete Beschlüsse werden in Neu-Hardenberg aber nicht erwartet. Mehr von Tim Pritztrup.
6: Schwarz-Rot will Konsequenzen aus der Hitzewelle ziehen. Erstmal soll aber die Lage analysiert werden. Bei den Grünen sorgt das für Kopfschütteln. Parteichefin Brandner sagte dem Redaktionsnetzwerk Deutschland, dass die Klimakrise Handeln erfordert, wissen wir seit Jahren, nicht erst seit diesem Sommer. Weitere Schwerpunktthemen der Kabinettsklausur sind die Stärkung des Wirtschaftsstandorts Deutschland und die Bedrohung, vor allem durch Drohnen.
4: 1,5 Wochen vor der Landtagswahl in Sachsen-Anhalt kommt es heute zum Schlagabtausch zwischen CDU und AfD. Ministerpräsident und CDU-Spitzenkandidat Schulze trifft in einem Fernsehduell auf AfD-Herausforderer Ulrich Siegmund. Die AfD liegt in Umfragen klar vorne und kann möglicherweise sogar alleine regieren. Immer mehr Menschen wollen einen Doktortitel machen. Im vergangenen Jahr waren laut Statistischem Bundesamt über 216.000 Menschen in einem laufenden Promotionsverfahren. Das ist ein Plus von fast 2%. Die meisten Doktoranden gibt es rund um den Fachbereich Medizin. 3,5 Wochen vor dem Start des Oktoberfests in München werden ab heute die Fahrgeschäfte aufgebaut. Dafür wird der Bereich um die Theresienwiese jetzt auch für Fußgänger und Radfahrer gesperrt. Die ersten Aufbauarbeiten sind schon Ende Juni losgegangen, fast 3 Monate vor dem traditionellen Fassanstieg.
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7: Mit KI-Support. Viele Wolken gibt es gerade von Ostwestfalen bis Sachsen. Ab und zu regnet es auch noch ein bisschen. Das lässt aber nach und später lockert es freundlicher auf. Sonst bleibt es meist trocken mit Sonne und Wolken. Dazu maximal 20 bis 29 Grad. Morgen wird es dann richtig heiß mit bis zu 34 Grad. Und im Westen können zum späten Nachmittag kräftige Gewitter aufziehen.
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1: Wir haben Mittwoch, den 26. August. Es wird wieder Zeit für aktuelle Blitzermeldungen aus der Region. Und da starten wir in Langenberg auf dem Balkhauserweg und auf der Klippe. In Mitte wird geblitzt auf der Hauptstraße, auf der Hardenberger Straße und am Hardenberger Hof. Und in Nediges solltet ihr aufpassen, auf der Neustraße und der Elsbeker Straße. Allen unterwegs eine gute und sichere Fahrt. Kommt gut an und habt viel Spaß mit dem Programm.

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1: Heute mit Dustin einen schönen guten Tag. Änderung der Fahrtlinie SB66. Bei der Schnellbuslinie SB66 gibt es ab Mittwoch, dem 2. September, eine Fahrplanänderung. Die Fahrt vom ZOB in Felbert in Richtung Wuppertal startet künftig bereits um 7.02 Uhr statt wie bisher um 7.12 Uhr. Damit sollen die Anschlüsse an die Bahn in Wuppertal zuverlässiger erreicht werden. Hintergrund sind Rückmeldungen von Fahrgästen, wonach die bisherigen Umstiege nur knapp oder manchmal auch gar nicht rechtzeitig möglich waren. Außerdem bekommt die SB66 eine neue Haltestelle in Wuppertal-Fahrersbeck. Die Haltestelle Krummacher Straße wird künftig in beiden Fahrtrichtungen bedient. Die VGV bittet Fahrgäste, die geänderte Abfahrtszeit ab dem 2. September zu beachten. Tag des offenen Denkmals in Felbert. Am Tag des offenen Denkmals am 13. September öffnen in Felbert zahlreiche historische Gebäude und Denkmäler ihre Türen für Besucher. Unter dem Motto Netzwerke, Denkmäler und Infrastruktur werden Führungen, Ausstellungen und Besichtigungen angeboten. Zu den Highlights zählen die Kruppsche Nachtscheinanlage am Rottberg mit ihrem Leitbunker, der Bismarckturm in Langenberg sowie Schloss Hardenberg. Dort informieren Experten über die Geschichte des Schlosses und den aktuellen Stand der Sanierungsarbeiten nach dem Brand im vergangenen Jahr. Erstmals kann auch das ehemalige Amtsgerichtsgebäude in Langenberg besichtigt werden. Darüber hinaus beteiligen sich mehrere Kirchen am Denkmaltag. Unter anderem öffnen die Kirche St. Paulus, die Kapelle St. Nikolaus sowie die evangelischen Kirchen in Nebiges und Langenberg ihre Türen für Führungen und Besichtigungen. Felberter Stiftung tut Gutes. Die Brigitte Schaffert Stiftung lädt am 4. September zur Benefizveranstaltung Classic Meets Pop in den Barmer Bahnhof nach Wuppertal ein. Ab 20 Uhr erwartet die Besucher ein abwechslungsreiches Programm. Den Auftakt gestaltet das Sinfonieorchester Niederberg mit einem Mix aus klassischer Musik, Filmmelodien und Popstücken. Im Anschluss übernimmt DJ Alex Akis und sorgt für Partystimmung. Die Erlöse der Veranstaltung kommen der Alten Feuerwache Wuppertal zugute. Unterstützt werden unter anderem das Gesunde Kinderhaus und die Kulturwerkstatt, die sich für Kinder, Jugendliche und Familien in schwierigen Lebenssituationen einsetzt. Und zum Abschluss noch der Blick auf das Wetter für Felbert und die Region. Am Mittwoch bleibt es soweit trocken mit Chance auf Sonnenstrahlen bei Höchsttemperaturen von bis zu 24 Grad. Der Donnerstag wird dann deutlich bewölkter, die Niederschlagswahrscheinlichkeit liegt bei 50% und es kann auch leicht gewittern. Ein ähnliches Bild zeigt sich am Freitag, es wird wieder kühler und Niederschlag wahrscheinlicher. Das gesamte Team von Radio Felbert wünscht euch eine gute Zeit, die nächsten News gibt's dann zur vollen Stunde.
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1: Wir haben Mittwoch, den 26. August. Es wird wieder Zeit für aktuelle Blitzermeldungen aus der Region. Und da starten wir in Langenberg auf dem Balkhauserweg und auf der Klippe. In Mitte wird geblitzt auf der Hauptstraße, auf der Hardenberger Straße und am Hardenberger Hof. Und in Nediges solltet ihr aufpassen, auf der Neustraße und der Elsbeker Straße. Allen unterwegs eine gute und sichere Fahrt. Kommt gut an und habt viel Spaß mit dem Programm.

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2: Im Studio Holger Dilk, schönen guten Tag. Die geplante Zuckersteuer soll nicht auf Zero-Getränke ausgeweitet werden. Das hat Finanzminister Klingbeil jetzt klargestellt. Mehr von Tim Britztrup.
3: Auf Instagram schreibt er, dass eine Zuckersteuer auf zuckerfreie Getränke keinen Sinn ergibt. Da mache er nicht mit. Der SPD-Politiker liefert auch gleich eine Erklärung mit, wie es zu der Verwirrung kommen konnte. Demnach ist ein Papier mit dem Arbeitsstand der Debatte durchgesickert. Dabei handelt es sich aber nur um eine Art Ideenaustausch, aber nicht um eine politische Entscheidung. Die vermeintliche Steuer auf Zero-Getränke hatte unter anderem beim Koalitionspartner Union für Aufregung gesorgt.
2: Bei Volkswagen brodelt es weiter. Konzernchef Blume besucht heute die Werke in Emden und Zwickau. Alles andere als Wohlfühltermine, denn beide Werke stehen auf der Kippe. Anne Brauer.
4: Ja, und an beiden Standorten erwarten die Beschäftigten natürlich Klartext von Blume. Bei der Betriebsversammlung in Wolfsburg allerdings war gestern davon nicht viel zu merken. Die Kritik von Betriebsratschefin Cavallo fiel dementsprechend vernichtend aus. Oliver Blume hat seine Chance verpasst, zu sagen, was ist, meint sie. Und auch von der IG Metall heißt es, viel geredet und wenig gesagt. Volkswagen steckt wie die gesamte deutsche Autobranche in der Krise. Zigtausende Arbeitsplätze sind in Gefahr.
2: Deutschland nimmt immer mehr Geld für die Erbschafts- und Schenkungssteuer ein. Im vergangenen Jahr waren es laut Statistischem Bundesamt 21,4 Milliarden Euro, ein neuer Rekord. Ein Grund dafür ist, dass sich die Steuersätze bei großen Vermögensübertragungen von mehr als 20 Millionen Euro mehr als verdoppelt haben. In Köln ist die weltgrößte Gaming-Messe Gamescom gestartet. Erstmal nur für Fachpublikum, ab morgen ist sie dann für alle geöffnet. In diesem Jahr sind 1600 Aussteller am Start, darunter die großen Spieleentwickler wie Microsoft oder Sony. Das Social-Media-Verbot in Australien verpufft nahezu wirkungslos. Laut Datenanalyse werden TikTok und Instagram fast so stark wie vor dem Verbot genutzt. Die Alterssperren können offenbar ohne große Probleme umgangen werden.
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5: Mit KI-Support. Viele Wolken gibt es gerade von Ostwestfalen bis Sachsen. Ab und zu regnet es auch noch ein bisschen. Das lässt aber nach und später lockert es freundlicher auf. Sonst bleibt es meist trocken mit Sonne und Wolken. Dazu maximal 20 bis 29 Grad. Morgen wird es dann richtig heiß mit bis zu 34 Grad. Und im Westen können zum späten Nachmittag kräftige Gewitter aufziehen.
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6: Wir haben Mittwoch, den 26. August. Es wird wieder Zeit für aktuelle Blitzermeldungen aus der Region. Und da starten wir in Langenberg auf dem Balkhauserweg und auf der Klippe. In Mitte wird geblitzt auf der Hauptstraße, auf der Hardenberger Straße und am Hardenberger Hof. Und in Nevige solltet ihr aufpassen, auf der Neustraße und der Elsbeker Straße. Allen unterwegs eine gute und sichere Fahrt. Kommt gut an und habt viel Spaß mit dem Programm.

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2: Heute mit Dustin einen schönen guten Tag. Änderung der Fahrtlinie SB66. Bei der Schnellbuslinie SB66 gibt es ab Mittwoch, dem 2. September, eine Fahrplanänderung. Die Fahrt vom ZOB in Felbert in Richtung Wuppertal startet künftig bereits um 7.02 Uhr statt wie bisher um 7.12 Uhr. Damit sollen die Anschlüsse an die Bahn in Wuppertal zuverlässiger erreicht werden. Hintergrund sind Rückmeldungen von Fahrgästen, wonach die bisherigen Umstiege nur knapp oder manchmal auch gar nicht rechtzeitig möglich waren. Außerdem bekommt die SB66 eine neue Haltestelle in Wuppertal-Fahrersbeck. Die Haltestelle Krummacher Straße wird künftig in beiden Fahrtrichtungen bedient. Die VGV bittet Fahrgäste, die geänderte Abfahrtszeit ab dem 2. September zu beachten. Tag des offenen Denkmals in Felbert. Am Tag des offenen Denkmals am 13. September öffnen in Felbert zahlreiche historische Gebäude und Denkmäler ihre Türen für Besucher. Unter dem Motto Netzwerke, Denkmäler und Infrastruktur werden Führungen, Ausstellungen und Besichtigungen angeboten. Zu den Highlights zählen die Kruppsche Nachtscheinanlage am Rottberg mit ihrem Leitbunker, der Bismarckturm in Langenberg sowie Schloss Hardenberg. Dort informieren Experten über die Geschichte des Schlosses und den aktuellen Stand der Sanierungsarbeiten nach dem Brand im vergangenen Jahr. Erstmals kann auch das ehemalige Amtsgerichtsgebäude in Langenberg besichtigt werden. Darüber hinaus beteiligen sich mehrere Kirchen am Denkmaltag. Unter anderem öffnen die Kirche St. Paulus, die Kapelle St. Nikolaus sowie die evangelischen Kirchen in Neviges und Langenberg ihre Türen für Führungen und Besichtigungen. Felberter Stiftung tut Gutes. Die Brigitte Schaffert Stiftung lädt am 4. September zur Benefizveranstaltung Classic Meets Pop in den Barmer Bahnhof nach Wuppertal ein. Ab 20 Uhr erwartet die Besucher ein abwechslungsreiches Programm. Den Auftakt gestaltet das Sinfonieorchester Niederberg mit einem Mix aus klassischer Musik, Filmmelodien und Popstücken. Im Anschluss übernimmt DJ Alex Akis und sorgt für Partystimmung. Die Erlöse der Veranstaltung kommen der Alten Feuerwache Wuppertal zugute. Unterstützt werden unter anderem das Gesunde Kinderhaus und die Kulturwerkstatt, die sich für Kinder, Jugendliche und Familien in schwierigen Lebenssituationen einsetzt. Und zum Abschluss noch der Blick auf das Wetter für Felbert und die Region. Am Mittwoch bleibt es soweit trocken mit Chance auf Sonnenstrahlen bei Höchsttemperaturen von bis zu 24 Grad. Der Donnerstag wird dann deutlich bewölkter, die Niederschlagswahrscheinlichkeit liegt bei 50% und es kann auch leicht gewittern. Ein ähnliches Bild zeigt sich am Freitag, es wird wieder kühler und Niederschlag wahrscheinlicher. Das gesamte Team von Radio Felbert wünscht euch eine gute Zeit, die nächsten News gibt's dann zur vollen Stunde.
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2: Wir haben Mittwoch, den 26. August. Es wird wieder Zeit für aktuelle Blitzermeldungen aus der Region. Und da starten wir in Langenberg auf dem Balkhauserweg und auf der Klippe. In Mitte wird geblitzt auf der Hauptstraße, auf der Hardenberger Straße und am Hardenberger Hof. Und in Neviges solltet ihr aufpassen, auf der Neustraße und der Elsbeker Straße. Allen unterwegs eine gute und sichere Fahrt, kommt gut an und habt viel Spaß mit dem Programm.

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2: Im Studio Holger Dilk, schönen guten Tag. Die geplante Zuckersteuer soll nicht auf Zero-Getränke ausgeweitet werden. Das hat Finanzminister Klingbeil jetzt klargestellt. Mehr von Tim Britztrup.
3: Auf Instagram schreibt er, dass eine Zuckersteuer auf zuckerfreie Getränke keinen Sinn ergibt. Da mache er nicht mit. Der SPD-Politiker liefert auch gleich eine Erklärung mit, wie es zu der Verwirrung kommen konnte. Demnach ist ein Papier mit dem Arbeitsstand der Debatte durchgesickert. Dabei handelt es sich aber nur um eine Art Ideenaustausch, aber nicht um eine politische Entscheidung. Die vermeintliche Steuer auf Zero-Getränke hatte unter anderem beim Koalitionspartner Union für Aufregung gesorgt.
2: Heute geht die weltgrößte Gaming-Messe richtig los. In Köln ist der Startschuss für die Gamescom gefallen. Fabian Hoffmann.
4: Erstmal sind die Fachleute dran. Ab morgen dürfen sich dann alle das Neueste rund ums Thema Zocken anschauen. Bis Sonntag wird mit rund 350.000 Besuchern gerechnet. Die können sich diesmal bei gleich 1.600 Ausstellern umsehen. Ein neuer Rekord. Gaming spielt im Alltag eine immer größere Rolle. Jeder Dritte zockt laut aktuellem Freizeitmonitor mindestens einmal die Woche. Und da sind Handyspiele noch nicht mal mit eingerechnet.
2: Eineinhalb Wochen vor der Landtagswahl in Sachsen-Anhalt kommt es heute zum Schlagabtausch zwischen CDU und AfD. Ministerpräsident und CDU-Spitzenkandidat Schulze trifft in einem Fernsehduell auf AfD-Herausforderer Ulrich Siegmund. Die AfD liegt in Umfragen klar vorne und kann möglicherweise sogar alleine regieren. Immer mehr Menschen wollen einen Doktortitel machen. Im vergangenen Jahr waren laut Statistischem Bundesamt über 216.000 Menschen in einem laufenden Promotionsverfahren. Das ist ein Plus von fast 2%. Die meisten Doktoranden gibt es rund um den Fachbereich Medizin. Dreieinhalb Wochen vor dem Start des Oktoberfests in München werden ab heute die Fahrgeschäfte aufgebaut. Dafür wird der Bereich um die Theresienwiese jetzt auch für Fußgänger und Radfahrer gesperrt. Die ersten Aufbauarbeiten sind schon Ende Juni losgegangen, fast drei Monate vor dem traditionellen Fassanstieg.
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5: Mit KI-Support. Viele Wolken gibt es heute Mittag noch, dazu kann vereinzelt mal Regen dabei sein. Später lockert das wieder auf und oft bleibt es trocken. Richtung Nachmittag und am Abend sind im Westen auch mal Schauer und ein Gewitter drin. An den Alpen genauso. Die Höchstwerte liegen heute zwischen 20 und 29 Grad. Morgen wird es sehr warm bis heiß mit maximal knapp 34 Grad und am späten Nachmittag im Westen erste kräftige Gewitter.
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6: Wir haben Mittwoch, den 26. August. Es wird wieder Zeit für aktuelle Blitzermeldungen aus der Region. Und da starten wir in Langenberg auf dem Balkhauserweg und auf der Klippe. In Mitte wird geblitzt auf der Hauptstraße, auf der Hardenberger Straße und am Hardenberger Hof. Und in Nevigis solltet ihr aufpassen, auf der Neustraße und der Elsbeker Straße. Allen unterwegs eine gute und sichere Fahrt. Kommt gut an und habt viel Spaß mit dem Programm.

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1: Heute mit Dustin einen schönen guten Tag. Änderung der Fahrtlinie SB66. Bei der Schnellbuslinie SB66 gibt es ab Mittwoch, dem 2. September, eine Fahrplanänderung. Die Fahrt vom ZOB in Felbert in Richtung Wuppertal startet künftig bereits um 7.02 Uhr statt wie bisher um 7.12 Uhr. Damit sollen die Anschlüsse an die Bahn in Wuppertal zuverlässiger erreicht werden. Hintergrund sind Rückmeldungen von Fahrgästen, wonach die bisherigen Umstiege nur knapp oder manchmal auch gar nicht rechtzeitig möglich waren. Außerdem bekommt die SB66 eine neue Haltestelle in Wuppertal-Fahrersbeck. Die Haltestelle Krummacher Straße wird künftig in beiden Fahrtrichtungen bedient. Die VGV bittet Fahrgäste, die geänderte Abfahrtszeit ab dem 2. September zu beachten. Tag des offenen Denkmals in Felbert. Am Tag des offenen Denkmals am 13. September öffnen in Felbert zahlreiche historische Gebäude und Denkmäler ihre Türen für Besucher. Unter dem Motto Netzwerke, Denkmäler und Infrastruktur werden Führungen, Ausstellungen und Besichtigungen angeboten. Zu den Highlights zählen die Kruppsche Nachtscheinanlage am Rottberg mit ihrem Leitbunker, der Bismarckturm in Langenberg sowie Schloss Hardenberg. Dort informieren Experten über die Geschichte des Schlosses und den aktuellen Stand der Sanierungsarbeiten nach dem Brand im vergangenen Jahr. Erstmals kann auch das ehemalige Amtsgerichtsgebäude in Langenberg besichtigt werden. Darüber hinaus beteiligen sich mehrere Kirchen am Denkmaltag. Unter anderem öffnen die Kirche St. Paulus, die Kapelle St. Nikolaus sowie die evangelischen Kirchen in Neviges und Langenberg ihre Türen für Führungen und Besichtigungen. Felberter Stiftung tut Gutes. Die Brigitte Schaffert Stiftung lädt am 4. September zur Benefizveranstaltung Classic Meets Pop in den Barmer Bahnhof nach Wuppertal ein. Ab 20 Uhr erwartet die Besucher ein abwechslungsreiches Programm. Den Auftakt gestaltet das Sinfonieorchester Niederberg mit einem Mix aus klassischer Musik, Filmmelodien und Popstücken. Im Anschluss übernimmt DJ Alex Akis und sorgt für Partystimmung. Die Erlöse der Veranstaltung kommen der Alten Feuerwache Wuppertal zugute. Unterstützt werden unter anderem das Gesunde Kinderhaus und die Kulturwerkstatt, die sich für Kinder, Jugendliche und Familien in schwierigen Lebenssituationen einsetzt. Und zum Abschluss noch der Blick auf das Wetter für Felbert und die Region. Am Mittwoch bleibt es soweit trocken mit Chance auf Sonnenstrahlen bei Höchsttemperaturen von bis zu 24 Grad. Der Donnerstag wird dann deutlich bewölkter, die Niederschlagswahrscheinlichkeit liegt bei 50% und es kann auch leicht gewittern. Ein ähnliches Bild zeigt sich am Freitag, es wird wieder kühler und Niederschlag wahrscheinlicher. Das gesamte Team von Radio Felbert wünscht euch eine gute Zeit, die nächsten News gibt's dann zur vollen Stunde.
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1: Wir haben Mittwoch, den 26. August. Es wird wieder Zeit für aktuelle Blitzermeldungen aus der Region. Und da starten wir in Langenberg auf dem Balkhauser Weg und auf der Klippe. In Mitte wird geblitzt auf der Hauptstraße, auf der Hardenberger Straße und am Hardenberger Hof. Und in Nediges solltet ihr aufpassen, auf der Neustraße und der Elsbeker Straße. Allen unterwegs eine gute und sichere Fahrt. Kommt gut an und habt viel Spaß mit dem Programm.

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2: Im Studio Imme Kasten. Schönen guten Tag.
3: Mit einem Signal der Aufbruchsstimmung hat die Bundesregierung ihre Kabinettsklausur beendet. Das zweitägige Treffen stand unter dem Motto Stärkung der Wirtschaft. Heute zum Abschluss ging es um die Wettbewerbsfähigkeit von Handwerk und Start-ups. Bundeskanzler Friedrich Merz:
4: Wir haben große Reformen angepackt. Wir werden sie auch umsetzen und wir werden unser Land in eine gute Zukunft führen. Da sind wir fest entschlossen und wir sind auch geschlossen und ja, auch guter Stimmung. Ohne Arbeit und Wachstum ist alles nichts. Deswegen volle Konzentration auf Wachstum, auf Arbeitsplätze und auf Innovation.
3: Ja, und die Koalition hat unter anderem auch noch über Hitze und Klimaschutz gesprochen. Konkrete Beschlüsse gab es nicht. Die geplante Zuckersteuer soll nicht auf zuckerfreie Zero-Getränke ausgeweitet werden. Das hat Finanzminister Klingbeil jetzt klargestellt. Tim Pritzdorf mit den Einzelheiten dazu.
5: Auf Instagram schreibt er, dass eine Zuckersteuer auf zuckerfreie Getränke keinen Sinn ergibt. Da mache er nicht mit. Der SPD-Politiker liefert auch gleich eine Erklärung mit, wie es zu der Verwirrung kommen konnte. Demnach ist ein Papier mit dem Arbeitsstand der Debatte durchgesickert. Dabei handelt es sich aber nur um eine Art Ideenaustausch, aber nicht um eine politische Entscheidung. Die vermeintliche Steuer auf Zero-Getränke hatte unter anderem beim Koalitionspartner Union für Aufregung gesorgt.
3: Anderthalb Wochen vor der Landtagswahl in Sachsen-Anhalt kommt es heute zum Schlagabtausch zwischen CDU und AfD. Ministerpräsident und CDU-Spitzenkandidat Schulze trifft in einem Fernsehduell auf AfD-Herausforderer Ulrich Siegmund. Die AfD liegt in Umfragen klar vorne und kann möglicherweise sogar alleine regieren. In Köln ist die weltweit größte Gaming-Messe, die Gamescom, gestartet. Erstmal nur fürs Fachpublikum. Ab morgen ist sie dann für alle geöffnet. In diesem Jahr sind 1600 Aussteller am Start, darunter die großen Spieleentwickler wie Microsoft oder auch Sony.
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6: Mit KI-Support. Viele Wolken gibt es heute Mittag noch, dazu kann vereinzelt mal Regen dabei sein. Später lockert das wieder auf und oft bleibt es trocken. Richtung Nachmittag und am Abend sind im Westen auch mal Schauer und ein Gewitter drin. An den Alpen genauso. Die Höchstwerte liegen heute zwischen 20 und 29 Grad. Morgen wird es sehr warm bis heiß mit maximal knapp 34 Grad und am späten Nachmittag im Westen erste kräftige Gewitter.
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7: Wir haben Mittwoch, den 26. August. Es wird wieder Zeit für aktuelle Blitzermeldungen aus der Region. Und da starten wir in Langenberg auf dem Balkhauser Weg und auf der Klippe. In Mitte wird geblitzt auf der Hauptstraße, auf der Hardenberger Straße und am Hardenberger Hof. Und in Nevigis solltet ihr aufpassen auf der Neustraße und der Elsbeker Straße. Allen unterwegs eine gute und sichere Fahrt. Kommt gut an und habt viel Spaß mit dem Programm.

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1: Heute mit Dustin einen schönen guten Tag. Änderung der Fahrtlinie SB66. Bei der Schnellbuslinie SB66 gibt es ab Mittwoch, dem 2. September, eine Fahrplanänderung. Die Fahrt vom ZOB in Felbert in Richtung Wuppertal startet künftig bereits um 7.02 Uhr statt wie bisher um 7.12 Uhr. Damit sollen die Anschlüsse an die Bahn in Wuppertal zuverlässiger erreicht werden. Hintergrund sind Rückmeldungen von Fahrgästen, wonach die bisherigen Umstiege nur knapp oder manchmal auch gar nicht rechtzeitig möglich waren. Außerdem bekommt die SB66 eine neue Haltestelle in Wuppertal-Fahrersbeck. Die Haltestelle Krummacher Straße wird künftig in beiden Fahrtrichtungen bedient. Die VGV bittet Fahrgäste, die geänderte Abfahrtszeit ab dem 2. September zu beachten. Tag des offenen Denkmals in Felbert. Am Tag des offenen Denkmals am 13. September öffnen in Felbert zahlreiche historische Gebäude und Denkmäler ihre Türen für Besucher. Unter dem Motto Netzwerke, Denkmäler und Infrastruktur werden Führungen, Ausstellungen und Besichtigungen angeboten. Zu den Highlights zählen die Kruppsche Nachtscheinanlage am Rottberg mit ihrem Leitbunker, der Bismarckturm in Langenberg sowie Schloss Hardenberg. Dort informieren Experten über die Geschichte des Schlosses und den aktuellen Stand der Sanierungsarbeiten nach dem Brand im vergangenen Jahr. Erstmals kann auch das ehemalige Amtsgerichtsgebäude in Langenberg besichtigt werden. Darüber hinaus beteiligen sich mehrere Kirchen am Denkmaltag. Unter anderem öffnen die Kirche St. Paulus, die Kapelle St. Nikolaus sowie die evangelischen Kirchen in Neviges und Langenberg ihre Türen für Führungen und Besichtigungen. Felberter Stiftung tut Gutes. Die Brigitte Schaffert Stiftung lädt am 4. September zur Benefizveranstaltung Classic Meets Pop in den Barmer Bahnhof nach Wuppertal ein. Ab 20 Uhr erwartet die Besucher ein abwechslungsreiches Programm. Den Auftakt gestaltet das Sinfonieorchester Niederberg mit einem Mix aus klassischer Musik, Filmmelodien und Popstücken. Im Anschluss übernimmt DJ Alex Akis und sorgt für Partystimmung. Die Erlöse der Veranstaltung kommen der Alten Feuerwache Wuppertal zugute. Unterstützt werden unter anderem das Gesunde Kinderhaus und die Kulturwerkstatt, die sich für Kinder, Jugendliche und Familien in schwierigen Lebenssituationen einsetzt. Und zum Abschluss noch der Blick auf das Wetter für Felbert und die Region. Am Mittwoch bleibt es soweit trocken mit Chance auf Sonnenstrahlen bei Höchsttemperaturen von bis zu 24 Grad. Der Donnerstag wird dann deutlich bewölkter, die Niederschlagswahrscheinlichkeit liegt bei 50% und es kann auch leicht gewittern. Ein ähnliches Bild zeigt sich am Freitag, es wird wieder kühler und Niederschlag wahrscheinlicher. Das gesamte Team von Radio Felbert wünscht euch eine gute Zeit, die nächsten News gibt's dann zur vollen Stunde.
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1: Wir haben Mittwoch, den 26. August. Es wird wieder Zeit für aktuelle Blitzermeldungen aus der Region. Und da starten wir in Langenberg auf dem Balkhauser Weg und auf der Klippe. In Mitte wird geblitzt auf der Hauptstraße, auf der Hardenberger Straße und am Hardenberger Hof. Und in Neviges solltet ihr aufpassen auf der Neustraße und der Elsbeker Straße. Allen unterwegs eine gute und sichere Fahrt. Kommt gut an und habt viel Spaß mit dem Programm.

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4: Im Studio Imme Kasten. Schönen guten Tag. Nach viel Aufregung um die Zuckersteuer auf zuckerfreie Getränke kommt jetzt das Dementi von Finanzminister Klingbeil. Auf Instagram schreibt er, dass eine solche Abgabe keinen Sinn mache, das werde nicht kommen. Grund für die Verwirrung ist demnach ein durchgesickertes Arbeitspapier, das aber eher eine Art Ideenaustausch ist, heißt es. Damit könnten auch mal Vorschläge gemacht werden, die am Ende nicht umgesetzt würden. Es handle sich aber nicht um politische Entscheidungen, so Klingbeil. Mit einem Signal der Aufbruchsstimmung hat die Bundesregierung ihre Kabinettsklausur beendet. Das zweitägige Treffen stand unter dem Motto Stärkung der Wirtschaft. Heute zum Abschluss ging es um die Wettbewerbsfähigkeit von Handwerk und Start-ups. Bundeskanzler Friedrich Merz.
5: Wir haben große Reformen angepackt. Wir werden sie auch umsetzen und wir werden unser Land in eine gute Zukunft führen. Da sind wir fest entschlossen und wir sind auch geschlossen und ja, auch guter Stimmung. Ohne Arbeit und Wachstum ist alles nichts. Deswegen volle Konzentration auf Wachstum, auf Arbeitsplätze und auf Innovation.
4: Ja, und die Koalition hat unter anderem auch noch über Hitze und Klimaschutz gesprochen. Konkrete Beschlüsse gab es nicht. Deutschland nimmt immer mehr Geld über die Erbschafts- und Schenkungssteuer ein. Im vergangenen Jahr waren es laut Statistischem Bundesamt 21,4 Milliarden Euro, ein neuer Rekord. Ein Grund dafür ist, dass sich die Steuersätze bei großen Vermögensübertragungen von mehr als 20 Millionen Euro mehr als verdoppelt haben. In Köln ist die weltweit größte Gaming-Messe, die Gamescom, gestartet. Erstmal nur fürs Fachpublikum. Ab morgen ist sie dann für alle geöffnet. In diesem Jahr sind 1600 Aussteller am Start, darunter die großen Spieleentwickler wie Microsoft oder auch Sony.
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6: Mit KI-Support. Sonnig bis wolkig ist es heute Nachmittag und meistens bleibt es trocken. Richtung Sachsen kann ab und zu mal ein bisschen Regen dabei sein, sonst setzt sich die freundliche Mischung durch. Aktuell werden es je nach Ecke so um 23 bis 29 Grad. Morgen wird es deutlich heißer mit maximal knapp 34 Grad. Dazu ziehen im Westen später kräftige Gewitter auf.
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1: Wir haben Mittwoch, den 26. August. Es wird wieder Zeit für aktuelle Blitzermeldungen aus der Region. Und da starten wir in Langenberg auf dem Balkhauser Weg und auf der Klippe. In Mitte wird geblitzt auf der Hauptstraße, auf der Hardenberger Straße und am Hardenberger Hof. Und in Nediges solltet ihr aufpassen, auf der Neustraße und der Elsbeker Straße. Allen unterwegs eine gute und sichere Fahrt. Kommt gut an und habt viel Spaß mit dem Programm.

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1: Heute mit Dustin einen schönen guten Tag. Änderung der Fahrtlinie SB66. Bei der Schnellbuslinie SB66 gibt es ab Mittwoch, dem 2. September, eine Fahrplanänderung. Die Fahrt vom ZOB in Felbert in Richtung Wuppertal startet künftig bereits um 7.02 Uhr statt wie bisher um 7.12 Uhr. Damit sollen die Anschlüsse an die Bahn in Wuppertal zuverlässiger erreicht werden. Hintergrund sind Rückmeldungen von Fahrgästen, wonach die bisherigen Umstiege nur knapp oder manchmal auch gar nicht rechtzeitig möglich waren. Außerdem bekommt die SB66 eine neue Haltestelle in Wuppertal-Fahrersbeck. Die Haltestelle Krummacher Straße wird künftig in beiden Fahrtrichtungen bedient. Die VGV bittet Fahrgäste, die geänderte Abfahrtszeit ab dem 2. September zu beachten. Tag des offenen Denkmals in Felbert. Am Tag des offenen Denkmals am 13. September öffnen in Felbert zahlreiche historische Gebäude und Denkmäler ihre Türen für Besucher. Unter dem Motto Netzwerke, Denkmäler und Infrastruktur werden Führungen, Ausstellungen und Besichtigungen angeboten. Zu den Highlights zählen die Kruppsche Nachtscheinanlage am Rottberg mit ihrem Leitbunker, der Bismarckturm in Langenberg sowie Schloss Hardenberg. Dort informieren Experten über die Geschichte des Schlosses und den aktuellen Stand der Sanierungsarbeiten nach dem Brand im vergangenen Jahr. Erstmals kann auch das ehemalige Amtsgerichtsgebäude in Langenberg besichtigt werden. Darüber hinaus beteiligen sich mehrere Kirchen am Denkmaltag. Unter anderem öffnen die Kirche St. Paulus, die Kapelle St. Nikolaus sowie die evangelischen Kirchen in Neviges und Langenberg ihre Türen für Führungen und Besichtigungen. Felberter Stiftung tut Gutes. Die Brigitte Schaffert Stiftung lädt am 4. September zur Benefizveranstaltung Classic Meets Pop in den Barmer Bahnhof nach Wuppertal ein. Ab 20 Uhr erwartet die Besucher ein abwechslungsreiches Programm. Den Auftakt gestaltet das Sinfonieorchester Niederberg mit einem Mix aus klassischer Musik, Filmmelodien und Popstücken. Im Anschluss übernimmt DJ Alex Akis und sorgt für Partystimmung. Die Erlöse der Veranstaltung kommen der Alten Feuerwache Wuppertal zugute. Unterstützt werden unter anderem das Gesunde Kinderhaus und die Kulturwerkstatt, die sich für Kinder, Jugendliche und Familien in schwierigen Lebenssituationen einsetzt. Und zum Abschluss noch der Blick auf das Wetter für Felbert und die Region. Am Mittwoch bleibt es soweit trocken mit Chance auf Sonnenstrahlen bei Höchsttemperaturen von bis zu 24 Grad. Der Donnerstag wird dann deutlich bewölkter, die Niederschlagswahrscheinlichkeit liegt bei 50% und es kann auch leicht gewittern. Ein ähnliches Bild zeigt sich am Freitag, es wird wieder kühler und Niederschlag wahrscheinlicher. Das gesamte Team von Radio Felbert wünscht euch eine gute Zeit, die nächsten News gibt's dann zur vollen Stunde.
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1: Wir haben Mittwoch, den 26. August. Es wird wieder Zeit für aktuelle Blitzermeldungen aus der Region. Und da starten wir in Langenberg auf dem Balkhauserweg und auf der Klippe. In Mitte wird geblitzt auf der Hauptstraße, auf der Hardenberger Straße und am Hardenberger Hof. Und in Nevige solltet ihr aufpassen, auf der Neustraße und der Elsbeker Straße. Allen unterwegs eine gute und sichere Fahrt. Kommt gut an und habt viel Spaß mit dem Programm.

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2: Im Studio Imme Kasten. Schönen guten Tag. Im wegweisenden Prozess rund um die Gefahren von Social Media für Kinder und Jugendliche gibt es einen Milliardenvergleich. Darauf haben sich Insta- und Facebook-Konzern Meta und die klagenden US-Bundesstaaten geeinigt. Demnach zahlt Meta umgerechnet bis zu 14 Milliarden Euro. Dazu verpflichtet sich der Konzern, mehr zum Schutz für Kinder und Jugendliche zu tun. Da geht es etwa um tägliche Nutzungsobergrenzen und auch nächtliche Nutzungssperren. Die US-Bundesstaaten hatten Meta vorgeworfen, Kinder und Jugendliche abhängig und damit psychisch krank zu machen. Die geplante Zuckersteuer soll nicht auf zuckerfreie Zero-Getränke ausgeweitet werden. Das hat Finanzminister Klingbeil jetzt klargestellt. Tim Britzow mit den Einzelheiten dazu.
3: Auf Instagram schreibt er, dass eine Zuckersteuer auf zuckerfreie Getränke keinen Sinn ergibt. Da mache er nicht mit. Der SPD-Politiker liefert auch gleich eine Erklärung mit, wie es zu der Verwirrung kommen konnte. Demnach ist ein Papier mit dem Arbeitsstand der Debatte durchgesickert. Dabei handelt es sich aber nur um eine Art Ideenaustausch, aber nicht um eine politische Entscheidung. Die vermeintliche Steuer auf Zero-Getränke hatte unter anderem beim Koalitionspartner Union für Aufregung gesorgt.
2: In Deutschland fehlen über 1,3 Millionen Wohnungen. Das geht aus dem Baumonitor des Pestel-Instituts hervor. Das wirkt sich nach Ansicht der Forscher auch auf das Wirtschaftswachstum aus. Pestel-Chef Günther sagte, Menschen ziehen nicht zum neuen Arbeitsort, wenn sie dort keine bezahlbare Wohnung finden. Nach einer heftigen Überschwemmung in Nepal werden fast 400 Urlauber vermisst. Der Großteil sind Touristen aus dem Ausland, die meisten kommen aus Indien. Auf Videoaufnahmen ist zu sehen, wie Wassermassen ganze Häuser mitreißen. An der Grenze zu China gab es außerdem einen Erdrutsch.
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4: Mit KI-Support. Sonnig bis wolkig ist es heute Nachmittag und meistens bleibt es trocken. Richtung Sachsen kann ab und zu mal ein bisschen Regen dabei sein, sonst setzt sich die freundliche Mischung durch. Aktuell werden es je nach Ecke so um 23 bis 29 Grad. Morgen wird es deutlich heißer mit maximal knapp 34 Grad. Dazu ziehen im Westen später kräftige Gewitter auf.
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5: Wir haben Mittwoch, den 26. August. Es wird wieder Zeit für aktuelle Blitzermeldungen aus der Region. Und da starten wir in Langenberg auf dem Balkhauser Weg und auf der Klippe. In Mitte wird geblitzt auf der Hauptstraße, auf der Hardenberger Straße und am Hardenberger Hof. Und in Nediges solltet ihr aufpassen, auf der Neustraße und der Elsbeker Straße. Allen unterwegs eine gute und sichere Fahrt. Kommt gut an und habt viel Spaß mit dem Programm.

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1: Heute mit Dustin einen schönen guten Tag. Änderung der Fahrtlinie SB66. Bei der Schnellbuslinie SB66 gibt es ab Mittwoch, dem 2. September, eine Fahrplanänderung. Die Fahrt vom ZOB in Felbert in Richtung Wuppertal startet künftig bereits um 7.02 Uhr statt wie bisher um 7.12 Uhr. Damit sollen die Anschlüsse an die Bahn in Wuppertal zuverlässiger erreicht werden. Hintergrund sind Rückmeldungen von Fahrgästen, wonach die bisherigen Umstiege nur knapp oder manchmal auch gar nicht rechtzeitig möglich waren. Außerdem bekommt die SB66 eine neue Haltestelle in Wuppertal-Fahrersbeck. Die Haltestelle Krummacher Straße wird künftig in beiden Fahrtrichtungen bedient. Die VGV bittet Fahrgäste, die geänderte Abfahrtszeit ab dem 2. September zu beachten. Tag des offenen Denkmals in Felbert. Am Tag des offenen Denkmals am 13. September öffnen in Felbert zahlreiche historische Gebäude und Denkmäler ihre Türen für Besucher. Unter dem Motto Netzwerke, Denkmäler und Infrastruktur werden Führungen, Ausstellungen und Besichtigungen angeboten. Zu den Highlights zählen die Kruppsche Nachtscheinanlage am Rottberg mit ihrem Leitbunker, der Bismarckturm in Langenberg sowie Schloss Hardenberg. Dort informieren Experten über die Geschichte des Schlosses und den aktuellen Stand der Sanierungsarbeiten nach dem Brand im vergangenen Jahr. Erstmals kann auch das ehemalige Amtsgerichtsgebäude in Langenberg besichtigt werden. Darüber hinaus beteiligen sich mehrere Kirchen am Denkmaltag. Unter anderem öffnen die Kirche St. Paulus, die Kapelle St. Nikolaus sowie die evangelischen Kirchen in Neviges und Langenberg ihre Türen für Führungen und Besichtigungen. Felberter Stiftung tut Gutes. Die Brigitte Schaffert Stiftung lädt am 4. September zur Benefizveranstaltung Classic Meets Pop in den Barmer Bahnhof nach Wuppertal ein. Ab 20 Uhr erwartet die Besucher ein abwechslungsreiches Programm. Den Auftakt gestaltet das Sinfonieorchester Niederberg mit einem Mix aus klassischer Musik, Filmmelodien und Popstücken. Im Anschluss übernimmt DJ Alex Achies und sorgt für Partystimmung. Die Erlöse der Veranstaltung kommen der Alten Feuerwache Wuppertal zugute. Unterstützt werden unter anderem das Gesunde Kinderhaus und die Kulturwerkstatt, die sich für Kinder, Jugendliche und Familien in schwierigen Lebenssituationen einsetzt. Und zum Abschluss noch der Blick auf das Wetter für Felbert und die Region. Am Mittwoch bleibt es soweit trocken mit Chance auf Sonnenstrahlen bei Höchsttemperaturen von bis zu 24 Grad. Der Donnerstag wird dann deutlich bewölkter, die Niederschlagswahrscheinlichkeit liegt bei 50% und es kann auch leicht gewittern. Ein ähnliches Bild zeigt sich am Freitag, es wird wieder kühler und Niederschlag wahrscheinlicher. Das gesamte Team von Radio Felbert wünscht euch eine gute Zeit, die nächsten News gibt's dann zur vollen Stunde.
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1: Wir haben Mittwoch, den 26. August. Es wird wieder Zeit für aktuelle Blitzermeldungen aus der Region. Und da starten wir in Langenberg auf dem Balkhauser Weg und auf der Klippe. In Mitte wird geblitzt auf der Hauptstraße, auf der Hardenberger Straße und am Hardenberger Hof. Und in Nediges solltet ihr aufpassen, auf der Neustraße und der Elsbeker Straße. Allen unterwegs eine gute und sichere Fahrt. Kommt gut an und habt viel Spaß mit dem Programm.

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2: Im Studio Imme Kasten. Schönen guten Tag. Im wegweisenden Prozess rund um die Gefahren von Social Media für Kinder und Jugendliche gibt es einen Milliardenvergleich. Darauf haben sich Insta- und Facebook-Konzern Meta und die klagenden US-Bundesstaaten geeinigt. Demnach zahlt Meta umgerechnet bis zu 14 Milliarden Euro. Dazu verpflichtet sich der Konzern, mehr zum Schutz für Kinder und Jugendliche zu tun. Da geht es etwa um tägliche Nutzungsobergrenzen und auch nächtliche Nutzungssperren. Die US-Bundesstaaten hatten Meta vorgeworfen, Kinder und Jugendliche abhängig und damit psychisch krank zu machen. Mit einem Signal der Aufbruchsstimmung hat die Bundesregierung ihre Kabinettsklausur beendet. Das zweitägige Treffen stand unter dem Motto Stärkung der Wirtschaft. Heute zum Abschluss ging es um die Wettbewerbsfähigkeit von Handwerk und Start-ups. Bundeskanzler Friedrich Merz:
3: Wir haben große Reformen angepackt. Wir werden sie auch umsetzen und wir werden unser Land in eine gute Zukunft führen. Da sind wir fest entschlossen und wir sind auch geschlossen und ja, auch guter Stimmung. Ohne Arbeit und Wachstum ist alles nichts. Deswegen volle Konzentration auf Wachstum, auf Arbeitsplätze und auf Innovation.
2: Ja, und die Koalition hat unter anderem auch noch über Hitze und Klimaschutz gesprochen. Konkrete Beschlüsse gab es nicht. In Deutschland fehlen über 1,3 Millionen Wohnungen. Das geht aus dem Baumonitor des Pestel-Instituts hervor. Das wirkt sich nach Ansicht der Forscher auch auf das Wirtschaftswachstum aus. Pestel-Chef Günther sagte, Menschen ziehen nicht zum neuen Arbeitsort, wenn sie dort keine bezahlbare Wohnung finden. In Köln startet heute die weltgrößte Computerspielmesse Gamescom. Erstmal nur für Fachleute, ab morgen können dann alle hin. Finanzminister Klingbeil hat der deutschen Computerspielbranche weitere Unterstützung zugesichert. Im Kölner Stadtanzeiger spricht er von 120 Millionen Euro in diesem und im nächsten Jahr.
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4: Mit KI-Support. Sonne und Wolken gibt's am späten Nachmittag in vielen Ecken, meistens bleibt's trocken, nur an den Alpen kann ab und zu noch ein Schauer dabei sein. Dazu liegen die Temperaturen gerade zwischen 20 und 29 Grad. Morgen wird's deutlich wärmer mit maximal 31 Grad, dazu mehr Wolken und immer mal wieder Regen.
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0: Wir haben Mittwoch, den 26. August. Es wird wieder Zeit für aktuelle Blitzermeldungen aus der Region. Und da starten wir in Langenberg auf dem Balkhauserweg und auf der Klippe. In Mitte wird geblitzt auf der Hauptstraße, auf der Hardenberger Straße und am Hardenberger Hof. Und in Nebiges solltet ihr aufpassen, auf der Neustraße und der Elsbeker Straße. Allen unterwegs eine gute und sichere Fahrt. Kommt gut an und habt viel Spaß mit dem Programm.
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4: Heute mit Dustin einen schönen guten Tag. Änderung der Fahrtlinie SB66. Bei der Schnellbuslinie SB66 gibt es ab Mittwoch, dem 2. September, eine Fahrplanänderung. Die Fahrt vom ZOB in Felbert in Richtung Wuppertal startet künftig bereits um 7.02 Uhr statt wie bisher um 7.12 Uhr. Damit sollen die Anschlüsse an die Bahn in Wuppertal zuverlässiger erreicht werden. Hintergrund sind Rückmeldungen von Fahrgästen, wonach die bisherigen Umstiege nur knapp oder manchmal auch gar nicht rechtzeitig möglich waren. Außerdem bekommt die SB66 eine neue Haltestelle in Wuppertal-Fahrersbeck. Die Haltestelle Krummacher Straße wird künftig in beiden Fahrtrichtungen bedient. Die VGV bittet Fahrgäste, die geänderte Abfahrtszeit ab dem 2. September zu beachten. Tag des offenen Denkmals in Felbert. Am Tag des offenen Denkmals am 13. September öffnen in Felbert zahlreiche historische Gebäude und Denkmäler ihre Türen für Besucher. Unter dem Motto Netzwerke, Denkmäler und Infrastruktur werden Führungen, Ausstellungen und Besichtigungen angeboten. Zu den Highlights zählen die Kruppsche Nachtscheinanlage am Rottberg mit ihrem Leitbunker, der Bismarckturm in Langenberg sowie Schloss Hardenberg. Dort informieren Experten über die Geschichte des Schlosses und den aktuellen Stand der Sanierungsarbeiten nach dem Brand im vergangenen Jahr. Erstmals kann auch das ehemalige Amtsgerichtsgebäude in Langenberg besichtigt werden. Darüber hinaus beteiligen sich mehrere Kirchen am Denkmaltag. Unter anderem öffnen die Kirche St. Paulus, die Kapelle St. Nikolaus sowie die evangelischen Kirchen in Nebiges und Langenberg ihre Türen für Führungen und Besichtigungen. Felberter Stiftung tut Gutes. Die Brigitte Schaffert Stiftung lädt am 4. September zur Benefizveranstaltung Classic Meets Pop in den Barmer Bahnhof nach Wuppertal ein. Ab 20 Uhr erwartet die Besucher ein abwechslungsreiches Programm. Den Auftakt gestaltet das Sinfonieorchester Niederberg mit einem Mix aus klassischer Musik, Filmmelodien und Popstücken. Im Anschluss übernimmt DJ Alex Akis und sorgt für Partystimmung. Die Erlöse der Veranstaltung kommen der Alten Feuerwache Wuppertal zugute. Unterstützt werden unter anderem das Gesunde Kinderhaus und die Kulturwerkstatt, die sich für Kinder, Jugendliche und Familien in schwierigen Lebenssituationen einsetzt. Und zum Abschluss noch der Blick auf das Wetter für Felbert und die Region. Am Mittwoch bleibt es soweit trocken mit Chance auf Sonnenstrahlen bei Höchsttemperaturen von bis zu 24 Grad. Der Donnerstag wird dann deutlich bewölkter, die Niederschlagswahrscheinlichkeit liegt bei 50% und es kann auch leicht gewittern. Ein ähnliches Bild zeigt sich am Freitag, es wird wieder kühler und Niederschlag wahrscheinlicher. Das gesamte Team von Radio Felbert wünscht euch eine gute Zeit, die nächsten News gibt's dann zur vollen Stunde.
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4: Wir haben Mittwoch, den 26. August. Es wird wieder Zeit für aktuelle Blitzermeldungen aus der Region. Und da starten wir in Langenberg auf dem Balkhauser Weg und auf der Klippe. In Mitte wird geblitzt auf der Hauptstraße, auf der Hardenberger Straße und am Hardenberger Hof. Und in Nebiges solltet ihr aufpassen, auf der Neustraße und der Elsbeker Straße. Allen unterwegs eine gute und sichere Fahrt, kommt gut an und habt viel Spaß mit dem Programm.

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2: Im Studio Imme Kasten. Schönen guten Abend. In den USA ist der Prozess rund um Social-Media-Sucht mit einem Milliardenvergleich zu Ende gegangen. Meta zahlt umgerechnet bis zu 14 Milliarden Euro. Darauf hat sich der Insta- und Facebook-Konzern mit den klagenden US-Bundesstaaten geeinigt. Fabian Hoffmann dazu.
3: Gleichzeitig stimmt Meta zu, mehr zum Schutz von Kindern und Jugendlichen zu tun, etwa mit Zeitlimits. Fast 30 US-Bundesstaaten hatten den Konzern verklagt und ihm vorgeworfen, junge Nutzer abhängig und damit psychisch krank zu machen. Die 14 Milliarden sind natürlich eine Riesensumme, damit kommt Meta aber noch vergleichsweise günstig weg. Die Bundesstaaten hatten 170 Milliarden verlangt. Mit dem Vergleich endet der Prozess und auch Meta-Chef Mark Zuckerberg muss nicht mehr aussagen.
2: Nach viel Aufregung um die Zuckersteuer auf zuckerfreie Getränke kommt jetzt das Dementi von Finanzminister Klingbeil. Auf Instagram schreibt er, dass eine solche Abgabe keinen Sinn mache, das werde nicht kommen. Grund für die Verwirrung ist demnach ein durchgesickertes Arbeitspapier, das aber eher eine Art Ideenaustausch ist, heißt es. Damit könnten auch mal Vorschläge gemacht werden, die am Ende nicht umgesetzt würden. Es handle sich aber nicht um politische Entscheidungen, so Klingbeil. Die Bundesregierung hat sich bei ihrer Kabinettsklausur ausführlich mit der wirtschaftlichen Lage beschäftigt. Konkrete Beschlüsse gab es nicht, die sollen aber in den kommenden Wochen folgen. So will das Kabinett nächste Woche die Reform der Einkommenssteuer beschließen. Nach einer heftigen Überschwemmung in Nepal werden fast 400 Urlauber vermisst. Der Großteil sind Touristen aus dem Ausland, die meisten kommen aus Indien. Auf Videoaufnahmen ist zu sehen, wie Wassermassen ganze Häuser mitreißen. An der Grenze zu China gab es außerdem einen Erdrutsch.
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4: Mit KI-Support. Viele Wolken gibt es heute Abend noch. Dazu kann vereinzelt Regen dabei sein, der aber eher nachlässt und dann lockert es hier und da auf. In der Nacht bleibt es meist trocken, die Tiefstwerte liegen zwischen 18 und 11 Grad. Morgen wird es oft wolkig und stellenweise zieht wieder ein Schauer durch. Maximal sind bis zu 29 Grad drin.
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1: Wir haben Mittwoch, den 26. August. Es wird wieder Zeit für aktuelle Blitzermeldungen aus der Region. Und da starten wir in Langenberg auf dem Balkhäuserweg und auf der Klippe. In Mitte wird geblitzt auf der Hauptstraße, auf der Hardenberger Straße und am Hardenberger Hof. Und in Nehwiges solltet ihr aufpassen, auf der Neustraße und der Elsbeker Straße. Allen unterwegs eine gute und sichere Fahrt. Kommt gut an und habt viel Spaß mit dem Programm.

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1: Heute mit Dustin einen schönen guten Tag. Änderung der Fahrtlinie SB66. Bei der Schnellbuslinie SB66 gibt es ab Mittwoch, dem 2. September, eine Fahrplanänderung. Die Fahrt vom ZOB in Felbert in Richtung Wuppertal startet künftig bereits um 7.02 Uhr statt wie bisher um 7.12 Uhr. Damit sollen die Anschlüsse an die Bahn in Wuppertal zuverlässiger erreicht werden. Hintergrund sind Rückmeldungen von Fahrgästen, wonach die bisherigen Umstiege nur knapp oder manchmal auch gar nicht rechtzeitig möglich waren. Außerdem bekommt die SB66 eine neue Haltestelle in Wuppertal-Fahrersbeck. Die Haltestelle Krummacher Straße wird künftig in beiden Fahrtrichtungen bedient. Die VGV bittet Fahrgäste, die geänderte Abfahrtszeit ab dem 2. September zu beachten. Tag des offenen Denkmals in Felbert. Am Tag des offenen Denkmals am 13. September öffnen in Felbert zahlreiche historische Gebäude und Denkmäler ihre Türen für Besucher. Unter dem Motto Netzwerke, Denkmäler und Infrastruktur werden Führungen, Ausstellungen und Besichtigungen angeboten. Zu den Highlights zählen die Kruppsche Nachtscheinanlage am Rottberg mit ihrem Leitbunker, der Bismarckturm in Langenberg sowie Schloss Hardenberg. Dort informieren Experten über die Geschichte des Schlosses und den aktuellen Stand der Sanierungsarbeiten nach dem Brand im vergangenen Jahr. Erstmals kann auch das ehemalige Amtsgerichtsgebäude in Langenberg besichtigt werden. Darüber hinaus beteiligen sich mehrere Kirchen am Denkmaltag. Unter anderem öffnen die Kirche St. Paulus, die Kapelle St. Nikolaus sowie die evangelischen Kirchen in Neviges und Langenberg ihre Türen für Führungen und Besichtigungen. Felberter Stiftung tut Gutes. Die Brigitte Schaffert Stiftung lädt am 4. September zur Benefizveranstaltung Classic Meets Pop in den Barmer Bahnhof nach Wuppertal ein. Ab 20 Uhr erwartet die Besucher ein abwechslungsreiches Programm. Den Auftakt gestaltet das Sinfonieorchester Niederberg mit einem Mix aus klassischer Musik, Filmmelodien und Popstücken. Im Anschluss übernimmt DJ Alex Akis und sorgt für Partystimmung. Die Erlöse der Veranstaltung kommen der Alten Feuerwache Wuppertal zugute. Unterstützt werden unter anderem das Gesunde Kinderhaus und die Kulturwerkstatt, die sich für Kinder, Jugendliche und Familien in schwierigen Lebenssituationen einsetzt. Und zum Abschluss noch der Blick auf das Wetter für Felbert und die Region. Am Mittwoch bleibt es soweit trocken mit Chance auf Sonnenstrahlen bei Höchsttemperaturen von bis zu 24 Grad. Der Donnerstag wird dann deutlich bewölkter, die Niederschlagswahrscheinlichkeit liegt bei 50% und es kann auch leicht gewittern. Ein ähnliches Bild zeigt sich am Freitag, es wird wieder kühler und Niederschlag wahrscheinlicher. Das gesamte Team von Radio Felbert wünscht euch eine gute Zeit, die nächsten News gibt's dann zur vollen Stunde.
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1: Wir haben Mittwoch, den 26. August. Es wird wieder Zeit für aktuelle Blitzermeldungen aus der Region. Und da starten wir in Langenberg auf dem Balkhäuserweg und auf der Klippe. In Mitte wird geblitzt auf der Hauptstraße, auf der Hardenberger Straße und am Hardenberger Hof. Und in Neviges solltet ihr aufpassen, auf der Neustraße und der Elsbeker Straße. Allen unterwegs eine gute und sichere Fahrt, kommt gut an und habt viel Spaß mit dem Programm.

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3: Im Studio Imme Kasten. Schönen guten Abend. Im wegweisenden Prozess rund um die Gefahren von Social Media für Kinder und Jugendliche gibt es einen Milliardenvergleich. Darauf haben sich Insta- und Facebook-Konzern Meta und die klagenden US-Bundesstaaten geeinigt. Demnach zahlt Meta umgerechnet bis zu 14 Milliarden Euro. Dazu verpflichtet sich der Konzern, mehr zum Schutz für Kinder und Jugendliche zu tun. Da geht es etwa um tägliche Nutzungsobergrenzen und auch nächtliche Nutzungssperren. Die US-Bundesstaaten hatten Meta vorgeworfen, Kinder und Jugendliche abhängig und damit psychisch krank zu machen. Mit einem Signal der Aufbruchsstimmung hat die Bundesregierung ihre Kabinettsklausur beendet. Das zweitägige Treffen stand unter dem Motto Stärkung der Wirtschaft. Heute zum Abschluss ging es um die Wettbewerbsfähigkeit von Handwerk und Start-ups. Bundeskanzler Friedrich Merz:
4: Wir haben große Reformen angepackt. Wir werden sie auch umsetzen und wir werden unser Land in eine gute Zukunft führen. Da sind wir fest entschlossen und wir sind auch geschlossen und ja auch guter Stimmung. Ohne Arbeit und Wachstum ist alles nichts. Deswegen volle Konzentration auf Wachstum, auf Arbeitsplätze und auf Innovation.
3: Ja, und die Koalition hat unter anderem auch noch über Hitze und Klimaschutz gesprochen. Konkrete Beschlüsse gab es nicht. In Deutschland fehlen über 1,3 Millionen Wohnungen. Das geht aus dem Baumonitor des Pestel-Instituts hervor. Das wirkt sich nach Ansicht der Forscher auch auf das Wirtschaftswachstum aus. Pestel-Chef Günther sagte, Menschen ziehen nicht zum neuen Arbeitsort, wenn sie dort keine bezahlbare Wohnung finden. Deutschland nimmt immer mehr Geld über die Erbschafts- und Schenkungssteuer ein. Im vergangenen Jahr waren es laut Statistischem Bundesamt 21,4 Milliarden Euro, ein neuer Rekord. Ein Grund dafür ist, dass sich die Steuersätze bei großen Vermögensübertragungen von mehr als 20 Millionen Euro mehr als verdoppelt haben.
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5: Mit KI-Support. Viele Wolken gibt es heute Abend noch. Dazu kann vereinzelt Regen dabei sein, der aber eher nachlässt und dann lockert es hier und da auf. In der Nacht bleibt es meist trocken, die Tiefstwerte liegen zwischen 18 und 11 Grad. Morgen wird es oft wolkig und stellenweise zieht wieder ein Schauer durch. Maximal sind bis zu 29 Grad drin.
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1: Wir haben Mittwoch, den 26. August. Es wird wieder Zeit für aktuelle Blitzermeldungen aus der Region. Und da starten wir in Langenberg auf dem Balkhäuserweg und auf der Klippe. In Mitte wird geblitzt auf der Hauptstraße, auf der Hardenberger Straße und am Hardenberger Hof. Und in Nebiges solltet ihr aufpassen, auf der Neustraße und der Elsbeker Straße. Allen unterwegs eine gute und sichere Fahrt. Kommt gut an und habt viel Spaß mit dem Programm.

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1: Heute mit Dustin einen schönen guten Tag. Änderung der Fahrtlinie SB66. Bei der Schnellbuslinie SB66 gibt es ab Mittwoch, dem 2. September, eine Fahrplanänderung. Die Fahrt vom ZOB in Felbert in Richtung Wuppertal startet künftig bereits um 7.02 Uhr statt wie bisher um 7.12 Uhr. Damit sollen die Anschlüsse an die Bahn in Wuppertal zuverlässiger erreicht werden. Hintergrund sind Rückmeldungen von Fahrgästen, wonach die bisherigen Umstiege nur knapp oder manchmal auch gar nicht rechtzeitig möglich waren. Außerdem bekommt die SB66 eine neue Haltestelle in Wuppertal-Fahrersbeck. Die Haltestelle Krummacher Straße wird künftig in beiden Fahrtrichtungen bedient. Die VGV bittet Fahrgäste, die geänderte Abfahrtszeit ab dem 2. September zu beachten. Tag des offenen Denkmals in Felbert. Am Tag des offenen Denkmals am 13. September öffnen in Felbert zahlreiche historische Gebäude und Denkmäler ihre Türen für Besucher. Unter dem Motto Netzwerke, Denkmäler und Infrastruktur werden Führungen, Ausstellungen und Besichtigungen angeboten. Zu den Highlights zählen die Kruppsche Nachtscheinanlage am Rottberg mit ihrem Leitbunker, der Bismarckturm in Langenberg sowie Schloss Hardenberg. Dort informieren Experten über die Geschichte des Schlosses und den aktuellen Stand der Sanierungsarbeiten nach dem Brand im vergangenen Jahr. Erstmals kann auch das ehemalige Amtsgerichtsgebäude in Langenberg besichtigt werden. Darüber hinaus beteiligen sich mehrere Kirchen am Denkmaltag. Unter anderem öffnen die Kirche St. Paulus, die Kapelle St. Nikolaus sowie die evangelischen Kirchen in Neviges und Langenberg ihre Türen für Führungen und Besichtigungen. Felberter Stiftung tut Gutes. Die Brigitte Schaffert Stiftung lädt am 4. September zur Benefizveranstaltung Classic Meets Pop in den Barmer Bahnhof nach Wuppertal ein. Ab 20 Uhr erwartet die Besucher ein abwechslungsreiches Programm. Den Auftakt gestaltet das Sinfonieorchester Niederberg mit einem Mix aus klassischer Musik, Filmmelodien und Popstücken. Im Anschluss übernimmt DJ Alex Akis und sorgt für Partystimmung. Die Erlöse der Veranstaltung kommen der Alten Feuerwache Wuppertal zugute. Unterstützt werden unter anderem das Gesunde Kinderhaus und die Kulturwerkstatt, die sich für Kinder, Jugendliche und Familien in schwierigen Lebenssituationen einsetzt. Und zum Abschluss noch der Blick auf das Wetter für Felbert und die Region. Am Mittwoch bleibt es soweit trocken mit Chance auf Sonnenstrahlen bei Höchsttemperaturen von bis zu 24 Grad. Der Donnerstag wird dann deutlich bewölkter, die Niederschlagswahrscheinlichkeit liegt bei 50% und es kann auch leicht gewittern. Ein ähnliches Bild zeigt sich am Freitag, es wird wieder kühler und Niederschlag wahrscheinlicher. Das gesamte Team von Radio Felbert wünscht euch eine gute Zeit, die nächsten News gibt's dann zur vollen Stunde.
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Wir haben Mittwoch, den 26. August. Es wird wieder Zeit für aktuelle Blitzermeldungen aus der Region. Und da starten wir in Langenberg auf dem Balkhauserweg und auf der Klippe. In Mitte wird geblitzt auf der Hauptstraße, auf der Hardenberger Straße und am Hardenberger Hof. Und in Nediges solltet ihr aufpassen auf der Neustraße und der Elsbeker Straße. Allen unterwegs eine gute und sichere Fahrt. Kommt gut an und habt viel Spaß mit dem Programm.

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2: Im Studio Imme Kasten. Schönen guten Abend. Im wegweisenden Prozess rund um die Gefahren von Social Media für Kinder und Jugendliche gibt es einen Milliardenvergleich. Darauf haben sich Insta- und Facebook-Konzern Meta und die klagenden US-Bundesstaaten geeinigt. Demnach zahlt Meta umgerechnet bis zu 14 Milliarden Euro. Dazu verpflichtet sich der Konzern, mehr zum Schutz für Kinder und Jugendliche zu tun. Da geht es etwa um tägliche Nutzungsobergrenzen und auch nächtliche Nutzungssperren. Die US-Bundesstaaten hatten Meta vorgeworfen, Kinder und Jugendliche abhängig und damit psychisch krank zu machen. Die geplante Zuckersteuer soll nicht auf zuckerfreie Zero-Getränke ausgeweitet werden. Das hat Finanzminister Klingbeil jetzt klargestellt. Tim Pritzow mit den Einzelheiten dazu.
3: Auf Instagram schreibt er, dass eine Zuckersteuer auf zuckerfreie Getränke keinen Sinn ergibt. Da mache er nicht mit. Der SPD-Politiker liefert auch gleich eine Erklärung mit, wie es zu der Verwirrung kommen konnte. Demnach ist ein Papier mit dem Arbeitsstand der Debatte durchgesickert. Dabei handelt es sich aber nur um eine Art Ideenaustausch, aber nicht um eine politische Entscheidung. Die vermeintliche Steuer auf Zero-Getränke hatte unter anderem beim Koalitionspartner Union für Aufregung gesorgt.
2: Die Beschäftigten in mehreren VW-Werken in Deutschland wissen weiter nicht, wie es für sie weitergeht. Konzernchef Blume war jetzt in den Werken in Zwickau und Emden und hat sich dort den Belegschaften gestellt. Er sagte, dass noch nicht entschieden sei, ob Werke geschlossen werden oder nicht. Deutschland nimmt immer mehr Geld über die Erbschafts- und Schenkungssteuer ein. Im vergangenen Jahr waren es laut Statistischem Bundesamt 21,4 Milliarden Euro, ein neuer Rekord. Ein Grund dafür ist, dass sich die Steuersätze bei großen Vermögensübertragungen von mehr als 20 Millionen Euro mehr als verdoppelt haben. Schauspieler Tim Curry ist tot. Der Brite starb im Alter von 80 Jahren. Viele kennen Curry aus dem Kultklassiker Rocky Horror Picture Show. Bekannt war er aber auch für seine Rolle des arroganten Hotelmitarbeiters in Kevin allein in New York.
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4: Mit KI-Support. Viele Wolken gibt es heute Abend noch. Dazu kann vereinzelt Regen dabei sein, der aber eher nachlässt und dann lockert es hier und da auf. In der Nacht bleibt es meist trocken, die Tiefstwerte liegen zwischen 18 und 11 Grad. Morgen wird es oft wolkig und stellenweise zieht wieder ein Schauer durch. Maximal sind bis zu 29 Grad drin.
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1: Wir haben Mittwoch, den 26. August. Es wird wieder Zeit für aktuelle Blitzermeldungen aus der Region. Und da starten wir in Langenberg auf dem Balkhauserweg und auf der Klippe. In Mitte wird geblitzt auf der Hauptstraße, auf der Hardenberger Straße und am Hardenberger Hof. Und in Nediges solltet ihr aufpassen, auf der Neustraße und der Elsbeker Straße. Allen unterwegs eine gute und sichere Fahrt. Kommt gut an und habt viel Spaß mit dem Programm.

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2: Im Studio Imme Kasten. Schönen guten Abend. In den USA ist der Prozess rund um Social-Media-Sucht mit einem Milliardenvergleich zu Ende gegangen. Meta zahlt umgerechnet bis zu 14 Milliarden Euro. Darauf hat sich der Insta- und Facebook-Konzern mit den klagenden US-Bundesstaaten geeinigt. Fabian Hoffmann dazu.
3: Gleichzeitig stimmt Meta zu, mehr zum Schutz von Kindern und Jugendlichen zu tun, etwa mit Zeitlimits. Fast 30 US-Bundesstaaten hatten den Konzern verklagt und ihm vorgeworfen, junge Nutzer abhängig und damit psychisch krank zu machen. Die 14 Milliarden sind natürlich eine Riesensumme, damit kommt Meta aber noch vergleichsweise günstig weg. Die Bundesstaaten hatten 170 Milliarden verlangt. Mit dem Vergleich endet der Prozess und auch Meta-Chef Mark Zuckerberg muss nicht mehr aussagen.
2: Nach viel Aufregung um die Zuckersteuer auf zuckerfreie Getränke kommt jetzt das Dementi von Finanzminister Klingbeil. Auf Instagram schreibt er, dass eine solche Abgabe keinen Sinn mache, das werde nicht kommen. Grund für die Verwirrung ist demnach ein durchgesickertes Arbeitspapier, das aber eher eine Art Ideenaustausch ist, heißt es. Damit könnten auch mal Vorschläge gemacht werden, die am Ende nicht umgesetzt würden. Es handle sich aber nicht um politische Entscheidungen, so Klingbeil. Die Beschäftigten in mehreren VW-Werken in Deutschland wissen weiter nicht, wie es für sie weitergeht. Konzernchef Blume war jetzt in den Werken in Zwickau und Emden und hat sich dort den Belegschaften gestellt. Er sagte, dass noch nicht entschieden sei, ob Werke geschlossen werden oder nicht. Deutschland nimmt immer mehr Geld über die Erbschafts- und Schenkungssteuer ein. Im vergangenen Jahr waren es laut Statistischem Bundesamt 21,4 Milliarden Euro, ein neuer Rekord. Ein Grund dafür ist, dass sich die Steuersätze bei großen Vermögensübertragungen von mehr als 20 Millionen Euro mehr als verdoppelt haben. Schauspieler Tim Curry ist tot. Der Brite starb im Alter von 80 Jahren. Viele kennen Curry aus dem Kultklassiker Rocky Horror Picture Show. Bekannt war er aber auch für seine Rolle des arroganten Hotelmitarbeiters in Kevin allein in New York.
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4: Mit KI-Support. Mal mehr, mal weniger Wolken gibt es, zwischendurch ist es auch klar und meist bleibt es trocken. In der Mitte kann sich dazu mal Nebel bilden. In der Nacht gehen die Temperaturen runter auf 18 bis 11 Grad. Morgen wird es heiß, mit Sonne und Wolken und oft trocken. Im Westen ziehen am Abend aber erste kräftige Gewitter auf, bei maximal knapp 34 Grad.
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Wir haben Mittwoch, den 26. August. Es wird wieder Zeit für aktuelle Blitzermeldungen aus der Region. Und da starten wir in Langenberg auf dem Balkhäuserweg und auf der Klippe. In Mitte wird geblitzt auf der Hauptstraße, auf der Hardenberger Straße und am Hardenberger Hof. Und in Nevige solltet ihr aufpassen auf der Neustraße und der Elsbeker Straße. Allen unterwegs eine gute und sichere Fahrt. Kommt gut an und habt viel Spaß mit dem Programm.

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2: Im Studio André Glatzel. Schönen guten Abend. In den USA ist der Prozess rund um Social-Media-Sucht mit einem Milliardenvergleich zu Ende gegangen. Meta zahlt bis zu 14 Milliarden Euro. Darauf hat sich der Insta- und Facebook-Konzern mit den klagenden US-Bundesstaaten geeinigt. Fabian Hoffmann mit den Details.
3: Gleichzeitig stimmt Meta zu, mehr zum Schutz von Kindern und Jugendlichen zu tun, etwa mit Zeitlimits. Fast 30 US-Bundesstaaten hatten den Konzern verklagt und ihm vorgeworfen, junge Nutzer abhängig und damit psychisch krank zu machen. Die 14 Milliarden sind natürlich eine Riesensumme, damit kommt Meta aber noch vergleichsweise günstig weg. Die Bundesstaaten hatten 170 Milliarden verlangt. Mit dem Vergleich endet der Prozess und auch Meta-Chef Mark Zuckerberg muss nicht mehr aussagen.
2: Nach viel Aufregung um die Zuckersteuer auf zuckerfreie Getränke kommt jetzt das Dementi von Finanzminister Klingbeil. Er stellt klar, das ist Quatsch und kommt nicht. Auf Fachebene wurde zwar darüber diskutiert, mehr aber auch nicht. Bundeskanzler Friedrich Merz sagt dazu:
4: Es ist offensichtlich mittlerweile ein beliebtes Spiel, fachliche Erwägungen sofort hoch zu stilisieren und hoch zu jatzen zum Streit in der Koalition. Das ist grober Unfug. Wir lassen uns natürlich von den Fachleuten in den Ministerien beraten, aber am Ende des Tages steht eine politische Entscheidung, die treffen wir gemeinsam und über dieses Thema gibt es keinen Streit. Punkt.
2: Es sind weitere unangenehme Termine für VW-Chef Blume gewesen. Er hat sich in Zwickau und Emden der verunsicherten Belegschaft gestellt, die vor Ort auch demonstriert hat. Der kriselnde Konzern will sparen. Neben Stellenstreichungen stehen auch Werksschließungen im Raum. Final ist darüber noch nicht entschieden. Bei Cyberangriffen auf deutsche Unternehmen stecken immer häufiger ausländische Geheimdienste dahinter. Wenn eine Firma betroffen war, steckte zuletzt in einem Drittel der Fälle ein fremder Nachrichtendienst dahinter, so eine Bitkom-Studie. Häufigste Angreiferländer sind China und Russland. Neu auf dem Radar ist der Iran. Schauspieler Tim Curry ist tot. Der Brite starb im Alter von 80 Jahren. Viele kennen Curry aus dem Kultklassiker Rocky Horror Picture Show. Bekannt wurde er aber auch für seine Rolle des arroganten Hotelmitarbeiters in Kevin allein in New York.
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5: Mit KI-Support. Mal mehr, mal weniger Wolken gibt es. Zwischendurch ist es auch klar und meist bleibt es trocken. In der Mitte kann sich dazu mal Nebel bilden. In der Nacht gehen die Temperaturen runter auf 18 bis 11 Grad. Morgen wird es heiß, mit Sonne und Wolken und oft trocken. Im Westen ziehen am Abend aber erste kräftige Gewitter auf, bei maximal knapp 34 Grad.
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1: Wir haben Mittwoch, den 26. August. Es wird wieder Zeit für aktuelle Blitzermeldungen aus der Region. Und da starten wir in Langenberg auf dem Balkhäuserweg und auf der Klippe. In Mitte wird geblitzt auf der Hauptstraße, auf der Hardenberger Straße und am Hardenberger Hof. Und in Nevige solltet ihr aufpassen auf der Neustraße und der Elsbeker Straße. Allen unterwegs eine gute und sichere Fahrt. Kommt gut an und habt viel Spaß mit dem Programm.

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2: Im Studio André Glatzel. Schönen guten Abend. Im Prozess um Social-Media-Sucht haben sich Meta und mehrere US-Bundesstaaten geeinigt. Im Rahmen eines Vergleichs zahlt der Insta- und Facebook-Konzern bis zu 14 Milliarden Euro. Gleichzeitig stimmt Meta zu, mehr zum Schutz von Kindern und Jugendlichen zu tun, etwa mit Zeitlimits. Finanzminister Lars Klingbeil hat jetzt klargestellt, eine Zuckersteuer auf zuckerfreie Zero-Getränke wird es nicht geben. Grund für die Aufregung ist ein durchgesickertes Arbeitspapier, in dem über diesen Vorschlag diskutiert wurde. Klingbeil sagt:
3: Ich halte das für Quatsch, wenn ich das so offen sagen darf. Es gibt viele Länder, die haben eine Zuckersteuer, wo auch Getränke mit Süßungsmitteln besteuert werden im Rahmen der Zuckersteuer. Aber am Ende treffe ich als Minister die Entscheidung, was ich vorlege. Und ich bin da sehr klar, es wird keine Steuer geben auf nicht zuckerhaltige Getränke.
2: Bei Spionage und Sabotage gegen deutsche Unternehmen führt die Spur immer öfter zu ausländischen Geheimdiensten. Gut jede dritte betroffene Firma konnte zuletzt einen Angriff einem fremden Nachrichtendienst zuordnen, zeigt eine Bitkom-Studie. Der Schaden durch Cyberangriffe liegt jährlich bei über 200 Milliarden Euro. Die Bundesregierung will in allen Bereichen der inneren Sicherheit nachlegen, Innenminister Alexander Dobrindt.
4: Dann geht es um die Widerstandsfähigkeit, ohne die Wachstum und Wohlstand heute auch nicht mehr denkbar sind. Anders ist in vergangenen Jahrzehnten, spielt dies eine deutlich größere Rolle zur Sicherung von Wachstum und Wohlstand.
2: Nach einer heftigen Überschwemmung in Nepal werden fast 400 Urlauber vermisst. Der Großteil sind Touristen aus dem Ausland, die meisten kommen aus Indien. Auf Videoaufnahmen ist zu sehen, wie Wassermassen ganze Häuser mitreißen. An der Grenze zu China gab es außerdem einen Erdrutsch. In Deutschland fehlen über 1,3 Millionen Wohnungen. Das geht aus dem Baumonitor des Pestel-Instituts hervor. Das wirkt sich nach Ansicht der Forscher auch auf das Wirtschaftswachstum aus. Pestel-Chef Günther sagte, Menschen ziehen nicht zum neuen Arbeitsort, wenn sie dort keine bezahlbare Wohnung finden.
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5: Mit KI-Support. Mal mehr, mal weniger Wolken gibt es, zwischendurch ist es auch klar und meist bleibt es trocken. In der Mitte kann sich dazu mal Nebel bilden. In der Nacht gehen die Temperaturen runter auf 18 bis 11 Grad. Morgen wird es heiß, mit Sonne und Wolken und oft trocken. Im Westen ziehen am Abend aber erste kräftige Gewitter auf, bei maximal knapp 34 Grad.
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1: Wir haben Mittwoch, den 26. August. Es wird wieder Zeit für aktuelle Blitzermeldungen aus der Region. Und da starten wir in Langenberg auf dem Balkhauserweg und auf der Klippe. In Mitte wird geblitzt auf der Hauptstraße, auf der Hardenberger Straße und am Hardenberger Hof. Und in Nevige solltet ihr aufpassen, auf der Neustraße und der Elsbeker Straße. Allen unterwegs eine gute und sichere Fahrt. Kommt gut an und habt viel Spaß mit dem Programm.

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2: Im Studio André Glatzel. Schönen guten Abend. In den USA ist der Prozess rund um Social-Media-Sucht mit einem Milliardenvergleich zu Ende gegangen. Meta zahlt bis zu 14 Milliarden Euro. Darauf hat sich der Insta- und Facebook-Konzern mit den klagenden US-Bundesstaaten geeinigt. Fabian Hoffmann mit den Details.
3: Gleichzeitig stimmt Meta zu, mehr zum Schutz von Kindern und Jugendlichen zu tun, etwa mit Zeitlimits. Fast 30 US-Bundesstaaten hatten den Konzern verklagt und ihm vorgeworfen, junge Nutzer abhängig und damit psychisch krank zu machen. Die 14 Milliarden sind natürlich eine Riesensumme, damit kommt Meta aber noch vergleichsweise günstig weg. Die Bundesstaaten hatten 170 Milliarden verlangt. Mit dem Vergleich endet der Prozess und auch Meta-Chef Mark Zuckerberg muss nicht mehr aussagen.
2: Mit einem Signal der Aufbruchstimmung hat die Bundesregierung ihre Kabinettsklausur beendet. Das zweitägige Treffen stand unter dem Motto Stärkung der Wirtschaft. Zum Abschluss ging es um die Wettbewerbsfähigkeit von Handwerk und Startups. Bundeskanzler Friedrich Merz.
4: Wir haben große Reformen angepackt. Wir werden sie auch umsetzen und wir werden unser Land in eine gute Zukunft führen. Da sind wir fest entschlossen und wir sind auch geschlossen und ja, auch guter Stimmung. Ohne Arbeit und Wachstum ist alles nichts. Deswegen volle Konzentration auf Wachstum, auf Arbeitsplätze und auf Innovation.
2: Die Koalition hat unter anderem auch noch über Hitze und Klimaschutz gesprochen. Konkrete Beschlüsse gab es nicht. Finanzminister Klingbeil hat jetzt klargestellt, eine Zuckersteuer auf zuckerfreie Zero-Getränke wird es nicht geben. Das ergebe keinen Sinn, sagt er. Grund für die Aufregung, es war ein Arbeitspapier durchgesickert, das laut Klingbeil aber nur einen Ideenaustausch darstellt. Musikstars würdigen die verstorbene Country-Ikone Dolly Parton. Taylor Swift sagte, eine Welt ohne Dolly fühlt sich nicht real an. Und Beyoncé schreibt, du warst der Maßstab, der Nordstern. Kühn und brillant. Parton ist im Alter von 80 Jahren gestorben. Wer Heavy Metal hört, kann Schmerzen besser aushalten. So kurz gefasst das Ergebnis eines Experiments, das Leipziger Forscher mit Festivalbesuchern in Wacken gemacht haben. Das ist nicht einfach nur ein netter Funfact, sondern soll bei der Behandlung von Schmerzpatienten helfen.
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5: 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Mal mehr, mal weniger Wolken gibt es. Zwischendurch ist es auch klar und meist bleibt es trocken. In der Mitte kann sich dazu mal Nebel bilden. In der Nacht gehen die Temperaturen runter auf 18 bis 11 Grad. Morgen wird es heiß, mit Sonne und Wolken und oft trocken. Im Westen ziehen am Abend aber erste kräftige Gewitter auf, bei maximal knapp 34 Grad.
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1: Donnerstag ist es der 27. August. Wir schauen auf die aktuellsten Blitzermeldungen aus der Region. Starten da in Langenberg auf der Wotanstraße, auf der Bunsfelder Straße und der Hauptstraße. In Mitte wird geblitzt auf dem Wordenbecker Weg und dem Ühlenbeck. Und in Neviges gibt es Kontrollen auf der Milchstraße und der Wilmersberger Straße. Allen unterwegs eine gute und sichere Fahrt. Kommt gut an und habt viel Spaß mit dem Programm.

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3: Im Studio André Glatzel. Im wegweisenden Prozess rund um die Gefahren von Social Media für Kinder und Jugendliche gibt es einen Milliardenvergleich. Darauf haben sich der Insta- und Facebook-Konzern Meta und die klagenden US-Bundesstaaten geeinigt. Demnach zahlt Meta bis zu 14 Milliarden Euro. Dazu verpflichtet sich der Konzern, mehr zum Schutz zu tun. Die geplante Zuckersteuer soll nicht auf zuckerfreie Zero-Getränke ausgeweitet werden. Das hat Finanzminister Klingbeil jetzt klargestellt. Mehr von Tim Britztrupp.
4: Auf Instagram schreibt er, dass eine Zuckersteuer auf zuckerfreie Getränke keinen Sinn ergibt. Da mache er nicht mit. Der SPD-Politiker liefert auch gleich eine Erklärung mit, wie es zu der Verwirrung kommen konnte. Demnach ist ein Papier mit dem Arbeitsstand der Debatte durchgesickert. Dabei handelt es sich aber nur um eine Art Ideenaustausch, aber nicht um eine politische Entscheidung. Die vermeintliche Steuer auf Zero-Getränke hatte unter anderem beim Koalitionspartner Union für Aufregung gesorgt.
3: Es sind weitere unangenehme Termine für VW-Chef Blume gewesen. Er hat sich in Zwickau und Emden der verunsicherten Belegschaft gestellt, die vor Ort auch demonstriert hat. Der kriselnde Volkswagen-Konzern will sparen. Neben Stellenstreichungen stehen auch Werksschließungen im Raum. Ob etwa das Zwickauer Werk dicht gemacht wird, ist noch nicht final entschieden. Daniela Kolbe vom Deutschen Gewerkschaftsbund sagte uns:
5: Zwickau ist eins der wirklich effizientesten Werke, die wir sehen. Und die Beschäftigten haben sicherlich nicht die Probleme des VW-Konzernes herbeigeführt. Die verdienen, dass man hier gut mit ihnen umgeht. Und ich erwarte, dass Herr Blume, aber auch die Landesregierung und alle, die das können, dazu beitragen, dass die Werke in Sachsen erhalten bleiben.
3: Schauspieler Tim Curry ist tot. Der Brite starb im Alter von 80 Jahren. Viele kennen Curry aus dem Kultklassiker Rocky Horror Picture Show. Bekannt wurde er aber auch für seine Rolle des arroganten Hotelmitarbeiters in Kevin allein in New York. Über 6 Jahre nach dem Bruch mit dem britischen Königshaus ist Prinz Harry in seine Heimat zurückgekehrt. Er ist mit seiner Frau Meghan und den beiden Kindern in England gelandet. Das Paar hatte dem Königshaus 2020 den Rücken gekehrt und lebte in den letzten Jahren in Kalifornien.
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6: Mit KI-Support. Viele Wolken gibt es heute erstmal und im Westen wird das Ganze im Lauf des Tages noch voller. Später wird es dann auch ungemütlich mit ersten kräftigen Gewittern, Starkregen und Hagel. Sonst bleibt es meist trocken und zwischendurch kommt die Sonne raus. Maximal werden es 27 bis knapp 34 Grad. Morgen dann Sonne und Wolken, dazu verbreitet Schauer oder Gewitter bei bis zu 31 Grad.
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1: Donnerstag ist es der 27. August. Wir schauen auf die aktuellsten Blitzermeldungen aus der Region. Starten da in Langenberg auf der Wotanstraße, auf der Bonsfelder Straße und der Hauptstraße. In Mitte wird geblitzt auf dem Wordenbecker Weg und dem Ühlenbeck. Und in Neviges gibt es Kontrollen auf der Milchstraße und der Wimmersberger Straße. Allen unterwegs eine gute und sichere Fahrt. Kommt gut an und habt viel Spaß mit dem Programm.
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